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1: Wir schauen aufs Thermometer. Schonungen in Unterfranken und Wertingen in Schwaben. Da messen wir gerade 16 Grad, Eckenfelden in Niederbayern 15. Es ist eine trockene Nacht und es sind auch kaum Wolken am Himmel unterwegs. Entsprechend wird es dann auch ein richtig schöner, sonniger Freitag. Es sind nur wenige Wolken, die im Laufe des Tages zu uns reinziehen. In der Osthälfte haben wir einen leichten Nordostwind. Die Temperaturen heute 27 bis 32 Grad. Und wir können uns schon mal auf ein richtig schönes Badewochenende freuen. 27 bis 34 Grad, ganz ohne Schauer und Gewitter.
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1: Ich bin Yves Simon. Bei Unfällen mit E-Scootern gelten in Zukunft strengere Regeln für Vermieter. Der Bundestag hat am späten Abend eine Gesetzesänderung dazu beschlossen. Und es geht weiter mit den Bundestagsbeschlüssen. Heute wird zum Beispiel über das neue Heizungsgesetz abgestimmt. Außerdem auch über ein Recht auf Reparatur für uns Verbraucher. Ursula Winkler berichtet.
2: Geräte müssen künftig schon so gebaut sein, dass man sie reparieren kann. Der Akku etwa darf also nicht fest verschweißt oder verklebt sein, sondern muss ausgetauscht werden können. Die Hersteller werden auch verpflichtet, Produkte während der üblichen Lebensdauer zu einem angemessenen Preis zu reparieren. Eine Waschmaschine zum Beispiel sollte schon 10 Jahre lang gut funktionieren.
1: Nach der Amoktat am Welfen-Gymnasium im oberbayerischen Schongau hat die bayerische Kultusministerin Stolz die Courage der Schülerinnen und Schüler und auch der Lehrkräfte gewürdigt. Durch ihr beherztes Eingreifen konnte noch Schlimmeres verhindert werden. Der 16-jährige Ex-Schüler hatte 2 Mädchen mit einem Messer schwer verletzt. Er sitzt jetzt in Untersuchungshaft. Ihm wird unter anderem versuchter Mord in 2 Fällen vorgeworfen.
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1: Wir können uns schon mal auf einen richtig schönen sonnigen Freitag freuen, aber bevor der losgeht, haben wir eine sternenklare Nacht und aktuell 11 Grad in Kronach in Oberfranken, 14 in Cham in der Oberpfalz, 15 in Reit im Winkel in Oberbayern. Ja, auch das Wochenende wird richtig schön, noch ein bisschen wärmer. Heute werden es schon mal bis zu 32 Grad in der Spitze, aber am Wochenende, da geht's dann hoch bis auf 34 Grad. Und das Gute, Schauer und Gewitter, Fehlanzeige.
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1: Es ist 3 Uhr, ich bin Yves Simon. Frankreich steht als erstes Team im Halbfinale der Fußball-Weltmeisterschaft. Les Bleus 2, Marokko 0, hieß es am späten Abend in Boston. Christoph Kreis berichtet.
2: Gegen diese Franzosen ist weiter kein Kraut gewachsen und das, obwohl Marokkos Keeper Bono einen Sahnetag erwischt und in der ersten Hälfte sogar einen Elfmeter von Kylian Mbappé hält. Der trifft nach einer guten Stunde dann aber doch noch. Ousmane Dembélé legt nur 6 Minuten später nach. Marokko insgesamt viel zu harmlos, Frankreich gewinnt souverän und trifft im Halbfinale jetzt auf Spanien oder Belgien.
1: Durch ein neues Sparpaket sollen die Krankenkassenbeiträge für Millionen Versicherte stabil bleiben. Heute stimmt der Bundestag über das entsprechende Gesetz ab. Es sieht unter anderem Ausgabenbremsen für Praxen und auch höhere Zuzahlungen für Medikamente für Patienten vor. Das sei ein einziges Fiasko, allerdings warnt jetzt die Chefin des Hausärzteverbands Buhlinger-Göpfart. Spätestens der Bundesrat müsse, Zitat, diese Irrfahrt stoppen. Eine Mehrheit heute im Bundestag dürfte trotzdem nur Formsache sein. Viele erwerbstätige Eltern fühlen sich von staatlichen Familienleistungen wie Kindergeld oder Elterngeld nicht ausreichend unterstützt. Laut einer neuen Umfrage sehen das 44% so. Vor allem das Elterngeld steht in der Kritik. Es wurde seit 18 Jahren nicht mehr erhöht. Der Euro soll digital werden. Zusätzlich zum Bargeld soll es auch virtuelles Geld geben. Das EU-Parlament hat die Einführung beschlossen. Jetzt müssen noch die 27 Mitgliedstaaten darüber verhandeln. Geplant ist, dass wir diese digitalen Euros ab dem Jahr 2029 in einer App speichern und dann als Zahlungsmittel neben Bargeld benutzen können. Die EU will so unabhängiger von Kreditkartenanbietern wie zum Beispiel Visa, Mastercard oder anderen Bezahldiensten wie Klarna oder PayPal werden. Die US-Flugpionierin Wally Funk ist im Alter von 87 Jahren gestorben. Im Jahr 2021 mit damals 82 ist sie mit der Blue Origin-Rakete New Shepard ins All geflogen und hält seither den Rekord als älteste Frau, die jemals ins All gereist ist. In den 60er Jahren war sie außerdem die erste Frau, die für die Flugbehörde FAA Flugstunden erteilen durfte. Es ist jetzt kurz nach 3.
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1: Momentan haben wir keine Meldungen. Wir wünschen eine gute und sichere Fahrt.
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1: Wir können uns schon mal auf einen richtig schönen sonnigen Freitag freuen, aber bevor der losgeht, haben wir eine sternenklare Nacht und aktuell 11 Grad in Kronach in Oberfranken, 14 in Cham in der Oberpfalz, 15 in Reit im Winkel in Oberbayern. Ja, auch das Wochenende wird richtig schön, noch ein bisschen wärmer. Heute werden es schon mal bis zu 32 Grad in der Spitze, aber am Wochenende, da geht es dann hoch bis auf 34 Grad. Und das Gute, Schauer und Gewitter, Fehlanzeige.
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1: Ich bin Yves Simon. Durch ein neues Sparpaket sollen die Krankenkassenbeiträge für Millionen Versicherte stabil bleiben. Heute stimmt der Bundestag über das entsprechende Gesetz ab. Es sieht unter anderem Ausgabenbremsen für Praxen und auch höhere Zuzahlungen für Medikamente für Patienten vor. Das sei ein einziges Fiasko, allerdings warnt jetzt die Chefin des Hausärzteverbands Buhlinger-Göpfart. Spätestens der Bundesrat müsse, Zitat, diese Irrfahrt stoppen. Eine Mehrheit heute im Bundestag dürfte trotzdem

0: nur Formsache sein. Viele erwerbstätige Eltern fühlen sich von staatlichen Familienleistungen wie Kindergeld oder Elterngeld nicht ausreichend unterstützt. Laut einer neuen Umfrage sehen das 44% so. Vor allem das Elterngeld steht in der Kritik. Es wurde seit 18 Jahren nicht mehr erhöht.
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0: 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Sie begann ihre Karriere in den 60ern zusammen mit ihrem Ehemann Ike Turner. Und seit den 80ern feierte sie als Queen of Rock'n'Roll.

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1: Heute ein richtig schöner sonniger Tag. Die Temperaturen gehen rauf auf 27 bis 32 Grad. Im Osten Bayerns sind ein paar mehr Wolken unterwegs, vor allem auch Quellwolken. Es bleibt trotzdem trocken. Leichter Wind ist auch mit dabei. Übers Wochenende können wir uns über schönes Wetter freuen. Es wird noch ein bisschen wärmer. Die Höchsttemperaturen dann 27 bis 34 Grad und auch ohne Schauer- und Gewitterrisiko. Das ist das Wichtigste, wenn man zum Beispiel am Abend grillen oder noch ins Freibad gehen will.
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1: Es ist 4 Uhr, ich bin Yves Simon. Der Top-Favorit hat es gepackt. Frankreich steht im Halbfinale der Fußball-Weltmeisterschaft. Die Franzosen haben sich im Viertelfinale mit 2:0 gegen Marokko durchgesetzt. Die Tore haben Mbappé in der 60. und Dembélé in der 66. Minute geschossen. Frankreich trifft dann im Halbfinale auf den Sieger des Duells zwischen Spanien und Belgien. Wer da weiterkommt, das entscheidet sich dann heute Abend ab 21 Uhr. Die Bundesregierung will finanzschwache Kommunen stärken. Der Bundestag hat jetzt eine Finanzspritze von 4 Milliarden Euro beschlossen, unter anderem für die Sanierung von Bibliotheken, Kitas und auch Schwimmbädern. 400 Millionen Euro fließen zusätzlich in den Länderfinanzausgleich für Bayern, Baden-Württemberg, Hessen und auch Hamburg. Der Bundesrat muss dem Ganzen aber noch zustimmen. Der niedersächsische Ministerpräsident Lies lehnt mögliche Werksschließungen bei VW ab. Trotz der geplanten massiven Einsparungen und auch einer Halbierung der Modellpalette hat Konzernchef Oliver Blume am Abend keine Angaben zu möglichen Stellenstreichungen oder Werksschließungen gemacht. Im Süden Spaniens sind bei einem schweren Waldbrand mindestens 12 Menschen ums Leben gekommen. Einige wurden in ihren Autos gefunden. Etwa 150 Feuerwehrleute sind im Einsatz. Der Brand war gestern etwa 300 Kilometer nordöstlich der Stadt Malaga ausgebrochen. Auch in anderen Teilen Spaniens sowie in Frankreich und Portugal wüten momentan schwere Waldbrände. Tennisprofi Alexander Zverev will auf seinen ersten Grand-Slam-Titel seiner Karriere direkt auch schon den zweiten folgen lassen. Und gelingen soll das beim Rasenklassiker in Wimbledon. Dafür muss heute im Halbfinale ein Sieg gegen den Briten Arthur Ferry her. Für uns berichtet Pia Wegner.
2: Der Halbfinalgegner von Alexander Zverev kennt den heiligen englischen Rasen seit klein auf. Arthur Ferry ist nämlich nur wenige Minuten vom All England Club entfernt aufgewachsen. Entsprechend dürfte das komplette Publikum hinter dem Überraschungsmann stehen. Er war als Nummer 114 der Welt ins Turnier gestartet.
1: Es ist jetzt kurz nach 4.
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1: Momentan haben wir keine Meldungen. Wir wünschen eine gute und sichere Fahrt.
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1: Heute ein richtig schöner sonniger Tag. Die Temperaturen gehen rauf auf 27 bis 32 Grad. Im Osten Bayern sind ein paar mehr Wolken unterwegs, vor allem auch Quellwolken. Es bleibt trotzdem trocken. Leichter Wind ist auch mit dabei. Übers Wochenende können wir uns über schönes Wetter freuen. Es wird noch ein bisschen wärmer. Die Höchsttemperaturen dann

0: 27 bis 34 Grad und auch ohne Schauer- und Gewitterrisiko. Das ist das Wichtigste, wenn man zum Beispiel am Abend grillen oder noch ins Freibad gehen will.
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0: Ich bin Yves Simon. Die Bundesregierung will finanzschwache Kommunen stärken. Der Bundestag hat jetzt eine Finanzspritze von 4 Milliarden Euro beschlossen, unter anderem für die Sanierung von Bibliotheken, Kitas und auch Schwimmbädern. 400 Millionen Euro fließen zusätzlich in den Länderfinanzausgleich für Bayern, Baden-Württemberg, Hessen und auch Hamburg. Der Bundesrat muss dem Ganzen aber noch zustimmen. Der niedersächsische Ministerpräsident Lies lehnt mögliche Werksschließungen bei VW ab. Trotz der geplanten massiven Einsparungen und auch einer Halbierung der Modellpalette hat Konzernchef Oliver Blume am Abend keine Angaben zu möglichen Stellenstreichungen oder Werksschließungen gemacht.
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0: Es ist 5 Uhr, ich bin Yves Simon. Angeführt von Stürmerstar Kylian Mbappé hat Frankreich zum dritten Mal hintereinander das Halbfinale einer Fußball-Weltmeisterschaft erreicht. Der Titelfavorit hat sich im Viertelfinale hochverdient mit 2:0 gegen Marokko durchgesetzt. Für uns berichtet David Riemer.
1: Frankreich dominierte das Spiel, Marokko völlig chancenlos gegen das französische Star-Ensemble. Mbappé scheiterte zunächst mit einem Elfmeter an Marokkos überragendem Keeper Bono. In der 60. Minute traf der Franzose dann aber per Traumtor zur Führung. Ein Schlenzer ins rechte Eck, unhaltbar. Ousmane Dembélé legte nur 6 Minuten später nach zum 2:0 Endstand.

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1: Bei Unfällen mit E-Scootern gelten in Zukunft strengere Regeln. Der Bundestag hat am Abend beschlossen, dass in Zukunft vor allem die Vermieter der Roller haften sollen. So sollen Geschädigte einfacher an Schadenersatz kommen. Bisher sind sie nämlich dank der stark gestiegenen Zahl an E-Scooter-Unfällen häufig auf ihren Kosten sitzen geblieben. Im Bayerischen Landtag ist es jetzt darum gegangen, wie sich Hausbesitzer von Naturgefahren wie Hochwasser schützen können. Starkregen ist das häufigste Klimarisiko, das sagen Experten der Verbraucherzentrale Bayern. Sie empfehlen deswegen zum Beispiel Rückstauklappen und hochwasserbeständige Kellerfenster. Und sie schlagen vor, einen Naturgefahrenausweis einzuführen, ähnlich dem Energieausweis. Darin soll das Risiko für das Gebäude stehen, was Hochwasser oder auch Hitze angeht. Und auch konkrete Tipps zur Vorbeugung. Das Ganze soll freiwillig sein, also keine Pflicht. Die STIKO ändert ihre Corona-Empfehlung. Gesunde Menschen sollen sich in Zukunft erst ab 75 Jahren einmal im Jahr im Spätsommer oder auch im Frühherbst impfen lassen, nicht mehr schon ab 60. Hintergrund: schwere Verläufe und Todesfälle treffen inzwischen vor allem über 75-Jährige und Menschen mit Vorerkrankungen. Sie sind klein, summen und sind flauschig. In Deutschland leben offenbar 23 verschiedene Arten von Hummeln. Das ist jetzt das Ergebnis der sogenannten Hummel-Challenge. 6000 Menschen haben sich bundesweit an der Beobachtungsaktion von Naturschützern beteiligt. Sie haben die Insekten fotografiert und gemeldet. 32.000 Meldungen sind so alles in allem zusammengekommen. Unter ihnen waren auch seltene Hummeln, wie zum Beispiel die Garten- oder auch die Wiesenhummel.
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3: Na dann, auf geht's ins Sonnenbrillenwochenende. Jetzt zum Start in den Tag ist es noch angenehm kühl. 18 Grad messen wir jetzt in München am Heimaranplatz. Bei euch in Egerharting, Landkreis Ebersberg sind es 13, 12 bei euch in Percha. Heute gibt's den ganzen Tag viel Sonnenschein und nur ganz wenige Wolken. Ein bisschen Wind ist mit dabei. Die Höchstwerte heute dann um 30 Grad. Wie geht's weiter? Das ganze Wochenende haben wir Sommer pur. Viel Sonne von früh bis spät und weiter um die 30 Grad. Es ist 3 nach 5, der zuverlässige Verkehrsservice für München und die ganze Region. Aktuell habt ihr überall freie Fahrt, kommt gut und sicher durch. Wenn ihr irgendwas entdeckt auf den Straßen, vielleicht auch den ersten Blitzer des Tages, gerne anrufen, bei uns gerne auch eine WhatsApp schicken. Geht beides immer unter derselben Nummer, die 089 4433 4433. Danke!
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3: Ja, servus beinand, der Morgenhuber hier. Und Pessimisten sagen jetzt, in 3 Tagen ist wieder Montag. Und die Optimisten, jawohl, endlich Wochenende. Und wir gehören zum Endlich-Wochenende-Team, oder? Es wird auch noch ein super Sommerwochenende. Da freuen wir uns drauf. Und starten mit mehr 80ern, mehr 90ern. Gleich für euch Susan Vega und DNA, Tom's Diner und davor noch Bon Jovi. Passt perfekt zum Freitag einläuten, oder? Hier ist Living on a Prayer. Guten Morgen.
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Aravella München, 11 nach 5 haben wir es ganz genau. Und jetzt die aktuelle von Kamrad, Hug Yourself. Wir spielen ja mehr 80er, mehr 90er und auch das Beste von heute. Wunderschönen guten Morgen für euch.

0: Rollt den roten Teppich aus, der Star der Stars ist da, das Wochenende Arabella München um 17.05 Uhr. Und was da ansteht, hört ihr natürlich immer bei uns, egal ob ihr frei habt oder dann für euren Feierabend. Und wichtigste Info, rechnet mal mit Stau. Die nächsten Bundesländer starten jetzt in die Sommerferien und die wollen natürlich zu uns oder fahren an uns vorbei in Richtung Süden. Aber abgesehen jetzt mal davon, was steht an, Morgenshow-Kollege Sebastian Impikofen?
1: Es ist so dermaßen viel los. Eigentlich müsst ihr dafür das Wochenende verlängern. Ich setze mich dafür ein. Zum Beispiel ganz viel Flohmärkte. Am Sonntag der Wanderzirkus in Freimann von 13 bis 19 Uhr. Eintritt sind da 3,50 Euro. Oder natürlich auch ganz viel Hofflohmärkte. Heute in Harlaching ab 17 Uhr, morgen in Hadern ab 10 Uhr und Sonntag dann in Riem ab 11 Uhr. Oder ihr schaut einfach gleich zum Siedlerfest in Karlsfeld am Karlsfelder See. Da ist morgen um 13 Uhr dann sogar eine Fundsachenversteigerung mit allem, was so am Flughafen liegen geblieben ist.
0: Sehr schön. Und dann geht ja was ganz Besonderes im Landkreis Fürstenfeldbruck wieder los. Das Kaltenberger Ritterturnier. Markus Wiegand.
2: Macht euch auf den Weg. Es lohnt sich. Es wird wieder ein tolles Erlebnis dieses Jahr. Auf 5 Bühnen wird musiziert, unterhalten. Es gibt Konzerte, es gibt Walk-Acts. Wir haben über 2000 Mitwirkende und wir freuen uns wahnsinnig darauf, das mit euch zusammen zu feiern.
1: Ja, sehr schön. Heute geht's los, traditionell mit der großen Gauklernacht. Einiges los ist da in unserem Arabella München. Super Sommer. Morgen zum Beispiel auch unsere Silent Disco in der Hafen Bar auf dem Tollwood. Wahnsinn.
0: Ein Highlight nach dem anderen. Ich weiß gar nicht, wo ich hingehen soll. Also ich bin jetzt wirklich... Nein. Wir werden was finden.
1: Bestimmt.
0: 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Und jetzt Man at Work für euch.

Gute Laune 90er von Charles and Eddie. Für euren Start ins Wochenende. Arabella München ist hier am Freitag. Gleich haben wir es 4 Minuten vor 5:30 und jetzt gibt's eine Runde Rock. In der 80er, mehr 90er für euch. Jetzt Loverboy. Hier ist Turn Me Loose. Kommt gut ins Wochenende. Der Morgenhuber hier. Schönen guten Morgen zusammen.

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2: Das Wetter für München und die ganze Region. Es wird ein super Sommerwochenende, in das wir reinstarten. Noch genießt man angenehme Temperaturen. 18 Grad gemessen jetzt in München an der Münchner Freiheit. 14 bei euch in Purfing, Landkreis Ebersberg, 15 in Hackermoos. Heute gibt es den ganzen Tag viel Sonnenschein und nur ganz wenige Wolken. Ein bisschen Wind ist mit dabei und es geht rauf bis auf 30 Grad. Wie geht's weiter? Das ganze Wochenende haben wir Sommer pur. Sonne jeweils von früh bis spät. Temperaturen liegen weiter so um die 30 Grad. Soweit das Wetter. Und rund um die Allianz Arena wird es am Wochenende sehr, sehr voll werden. Was geboten ist, was los ist, hört ihr jetzt bei Sebastian Uhl.
3: 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Er wird noch größer und einheitlicher. Der MVV-Verbundraum wächst weiter. Zum 1. Januar werden auch der Landkreis Ostallgäu und die Stadt Kaufbeuren dem MVV beitreten.

0: werden. Der hat in seiner Gesellschafterversammlung jetzt grünes Licht gegeben. Für Fahrgäste heißt das einheitliche Tickets und weitere Verbindungen. Die Allianz Arena wird am Wochenende wieder zum Konzertstadion. Die koreanische Band BTS wird morgen und am Sonntag auftreten. Beide Konzerte sind restlos ausverkauft. Bei den Karten ist wieder ein Ticket für die Öffentlichen mit dabei. Die U-Bahnen Richtung Freudmanning dürften also voll werden. Und noch zur Fußball-WM. Der Top-Favorit steht standesgemäß als erste Mannschaft im Halbfinale. Frankreich hat sich gestern Abend mit 2:0 gegen Marokko durchgesetzt. Der überragende Spieler war wieder mal Kylian Mbappé mit Tor und Vorlage. Im Halbfinale treffen die Franzosen auf den Sieger des Duells Spanien-Belgien. Wer da weiterkommt, entscheidet sich heute Abend. Immer gut informiert, das war das Update für München und die Region. Und jetzt der zuverlässige Verkehrsservice mit dem Morgenhuber.
1: 6:35 haben wir es. Aktuell habt ihr überall freie Fahrt. Kommt gut und sicher durch. Es gibt aber jetzt den ersten Blitzer des Tages. Stammhörer Franz, Dankeschön fürs Durchgeben. Landkreis München, Gräfelfing, Amtmannstraße und zwar hier beidseitig. Meldet uns gerne weitere Blitzer. Geht jederzeit per Telefon oder auch per WhatsApp. Für beides gilt dieselbe Nummer, die 089-4433-4433. Danke.
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Geiger. Well, baby, you can turn me on. Tom Jones auf Arabella München, 20 vor 6 haben wir es. Wunderschönen guten Morgen zusammen. Ja, und Bienen sind Arbeitstiere, ja. Wespen sind eher auf Stress aus und Hummeln sind einfach nur nett. Das zeigt jetzt auch eine aktuelle Untersuchung. Sind ja aktuell viele Hummeln unterwegs. Und nicht nur, dass Hummeln ganz entspannt rumfliegen, die essen auch mit Herz. Forscher haben jetzt rausgefunden, dass Hummeln zeigen, ob ihnen was schmeckt oder nicht. Achtung, jetzt kommt's. Wenn es was Gutes war, dann strecken Hummeln ihre Mini-Zunge raus und lecken sich über die Lippen. Und wenn es gar nicht gut war, schütteln sie den Kopf und wischen sich den Mund ab. Sehr coole Hummeln, oder? Übrigens hat es besonders bei Zuckerlösungen geschmeckt. Bei salzigen und bitteren Flüssigkeiten haben die Hummeln eher eine Grimasse gezogen. Da muss auch ich sagen, sehr, sehr süß. Aber dann haben sie meinen Kaffee noch nie probiert, oder? Den lassen wir uns jetzt schmecken. Und dazu gibt es mehr 80er, mehr 90er für euch. Auf Arabella München. Jetzt YouTube. Guten Morgen.

einen wunderschönen guten Morgen mit Chapel Run. Und Pommes sind ja frittierte Sonnenstrahlen. Da habe ich letztens ein Handtuch gesehen, wo das draufsteht. 5,48 auf Arabella München, aber stimmt ja auch irgendwie, oder? Drum schmecken die im Sommer im Freibad auch besonders gut, auch wenn wir dafür bei uns in München ganz schön was hinlegen. Hat jetzt auch eine Untersuchung von Holiday Check ergeben. Bei uns sind die Freibad-Pommes deutschlandweit am teuersten. An der Spitze das Ungerer Bad mit 7,50 Euro für eine große Portion. Aber auch sonst in den Top 5 das Michaeli, das Schüren und das Dante Bad. Hey, aber dafür sind wir bei den Getränken laut Untersuchung im immerhin deutlich billiger als die Konkurrenz. Und ganz ehrlich, so ein Besuch im Freibad ist ja wie Urlaub und im Vergleich zu anderen Freizeitgeschichten immer noch billig, oder? Gönnt man sich doch gerne mal, vor allem auch bei dem schönen Sommerwochenende, das ansteht. Genieß mal's und spiel mir 80er, mehr 90er. Jetzt Hall & Oates, hier ist Private Eyes.

Ja, bei dem Wetter geht's ab an den Weiher und wir hören dazu Weiher con Dios. Zwar nee, na, na, na. Aravella München läuft bei euch, 5 vor 6 haben wir's. Freitag ist rein ins Wochenende. Und dazu mehr 80er, mehr 90er, jetzt Cool and the Gang, Joanne.

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5: Ah, Sommer pur, also Sonnencreme nicht vergessen heute und auch in den kommenden Tagen. Jetzt zum Start in den Tag noch angenehm kühl. 18 Grad gemessen in München am Leimer Platz. 14 bei euch im Marzling, Landkreis Freising. 13 in Olching. Heute den ganzen Tag viel Sonnenschein, ganz wenige Wolken. Es bleibt in jedem Fall trocken. Ein bisschen Wind ist wieder mit dabei. Höchstwerte um 30 Grad. Und das ganze Wochenende haben wir Sommer pur. Sonne jeweils von morgens bis abends. Dazu weiter 30 Grad. Soweit das Wetter. Es ist jetzt ganz genau 6 Uhr.
6: Schönen guten Morgen. Die Nachrichten mit Sebastian Uhl. Zuerst das Wichtigste aus München und der Region. Er wächst und wächst und wächst. Neue Regionen gehören bald zum Münchner Verkehrsverbund mit dazu. Für Fahrgäste hat das viele Vorteile. Lokalreporterin Chantal Martin.
7: Ab dem 1. Januar kommenden Jahres gehören auch der Landkreis Ostallgäu und die Stadt Kaufbeuren zum MVV. Das haben die Gesellschafter jetzt beschlossen. Damit wächst die Fläche des Verbundraums auf fast 15.000 Quadratmeter. Für Fahrgäste bedeutet das einheitliche Tickets und mehr Verbindungen.
6: Jetzt haben fast alle Bundesländer Sommerferien, nur der Süden muss noch warten. Für uns bedeutet das aber wieder volle Straßen ab dem Mittag. München-Reporter Benjamin Kühnel.
8: Mit Berlin, Brandenburg, Mecklenburg-Vorpommern und Hamburg starten heute gleich 4 Bundesländer in die Sommerferien. Damit fehlen jetzt nur noch Baden-Württemberg und Bayern. Bis es bei uns Ende Juli losgeht, wird es aber auf unseren Autobahnen sehr voll. Vor allem an den Wochenenden und auf den Autobahnen südlich von München erwartet der ADAC lange Staus.
6: Sind Bezahldienstleister wie PayPal bald Geschichte? Die EU will unabhängiger von US-amerikanischen Systemen werden und plant, einen digitalen Euro einzuführen. Ab 2029 sollen digitale Euros in einer App gespeichert.

0: und wie Bargeld eingesetzt werden können. Die Mitgliedstaaten beraten jetzt über den Entwurf. Ganz viel Papierkram fällt bald für Eltern weg. Das Kindergeld soll in Zukunft ganz automatisch und ohne Antrag ausgezahlt werden, hat der Bundestag jetzt beschlossen. Erstmal gilt das nur für neugeborene Babys, die schon Geschwister haben. Im Laufe des Jahres soll das Verfahren dann auch auf erstgeborene Kinder ausgeweitet werden. Und noch die gute München-Nachricht. Eine Institution unserer Stadt kehrt heute zurück, das Karl-Valentin-Museum im Isartor. 2 Jahre lang wurde es umgebaut. Neben Sanierungsarbeiten wurde auch eine eigene Ausstellung für Liesel Karlstadt eingerichtet. Die offizielle Eröffnung ist am Vormittag um 11.01 Uhr. Der Eintritt zur Feier des Tages frei. Immer gut informiert, das waren die Nachrichten für München und die Region. Und jetzt der zuverlässige Verkehrsservice mit dem Morgenhuber.
1: 2 nach 6 haben wir, sagt denn überall Freifahrt?
2: Der Verkehr mit Möbel Höffner. Wenn's frei haben, kommen's nach Freiham.
1: Das sind sie, die aktuellsten Blitzer in München und der Region. Landkreis München-Gräfelfing, Amtmannstraße beidseitig. Und ganz neu von Wolfi, unserem Stammhörer per WhatsApp. Dankeschön. Landkreis Erding, Ortseingang Berglern von Moosburg kommend. Meldet uns gerne weitere Blitzer jederzeit per Telefon oder auch per WhatsApp. Für beides gilt dieselbe Nummer, die 089-4433-4433. Danke.
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1: Freitag ist, Servus Bananz. Der Morgenhuber hier. Ja, ich weiß, ihr habt alle darauf gewartet, aber jetzt ist es soweit. Der eine besondere Moment in dieser Woche. Meine Damen und Herren, Ladies and Gentlemen, hier kommt der Flattermann mit Fanclub. Heute mit Badehose und Flipflops. Hier ist sie, die Wochenende. Und das heißt, es geht ins Sommerwochenende. Dazu spielen wir mehr 80er, mehr 90er für euch. Vielleicht Jennifer Lopez. Davor noch Billy Joel. Kommt gut in den neuen Tag.
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sage ich doch. Jennifer Lopez auf Arabella München, 11:06 haben wir es ganz genau. Und ich habe heute extra Konfetti mitgenommen, das muss ja ordentlich zelebriert werden. Es geht nämlich ins Wochenende, jawohl. Und was ihr da alles erleben könnt, hört ihr natürlich immer bei uns, egal ob ihr frei habt oder dann für euren Feierabend. Und da starten wir mit einem Tipp von euch, Organisatorin Silja

0: Steinberg.
1: Ich lade Sie ganz herzlich zum Perlacher Straßenfest Samstag ab 14 Uhr ein. Leckeres Essen, tolle Aktionen für Kinder und als besonderen Höhepunkt um 16 Uhr den Auftritt der Band Chinggis Khan.
0: Und zwar am Marie-Louise Fleißerbogen 7 und alle Einnahmen kommen auch noch bedürftigen Kindern zugute. Sehr schön. Was steht sonst noch an? Morgenshow-Kollege Sebastian Impikofen.
2: Es sind Feste.

0: Wochenende lang das Gräfelfinger Weinfest.
1: Ja, Wahnsinn, was alles los ist, gell? Und wenn ihr aber lieber nicht nur feiern wollt, dann schaut morgen mal zum Marienplatz. Da ist Tag der ersten Hilfe, bei dem ihr euer Wissen mal auffrischen könnt und auch mal einen Defibrillator ausprobieren dürft. Ja, Wahnsinn. Und. Ist noch viel, viel mehr los in unserem Arabella München. Super Sommer. Und was das alles ist, auf radioarabella.de gibt's unseren extra großen Veranstaltungskalender. Schöne Zeit schon mal.

0: Achtung, bitte ganz gut zuhören, gehören euch die Zahlen 4, 17, 20, 32, 35, 42 und die Superzahl 8. Dann unbedingt zu der Lotto-Annahmestelle gehen. Da gäbe es 18 Millionen für euch. Ihr hört Arabella München um 16 Minuten nach 6. Ja, eine Person aus München hat genau diese Zahlen gespielt, letztes Jahr Anfang August, aber der Gewinn ist immer noch nicht abgeholt worden. Also schaut unbedingt nochmal in alten Jacken, Taschen, im Kühlschrank, überall, wo ihr den Lottoschein hingepackt haben könntet. Und wenn ihr nicht die glückliche Person X seid, dann könntet ihr aber morgen zu einer glücklichen Person werden. Da ist wieder Lottoziehung. Dr. Caroline Kerschbaumer, Präsidentin von Lotto Bayern.
1: Tatsächlich steht dieser Jackpot bei 50 Millionen Euro seit 30 Ziehungen. Und irgendwann wird der Jackpot von jemand geknackt werden. Einfach ihrer Intuition folgen. Manchmal sind es irgendwie Geburtstage.

0: Zahlen. Manchmal ist es der Zufallsgenerator, man kann auch einen Quicktipp machen. Es ist alles möglich. Vertrauen Sie einfach dem Glück.
1: Ja, ich probiere mal mein Glück und drücke euch die Daumen, falls ihr auch Lotto spielt. Ihr wisst ja dann, wo ihr mich findet, ne? Schönes, glückliches Wochenende mit Arabella München und jetzt mit Lynyrd Skynyrd. Passt perfekt zu diesem Freitag, oder? Ihr Sweet Home Alabama.

0: Skinnert, Sweet Home Alabama. Und Caro aus Harlaching hat gerade eine WhatsApp reingeschickt. Arabella München hier 7:09. Und zwar schreibt sie, sie wünscht dem ganzen Arabella-Team und allen Hörerinnen und Hörern ein wunderschönes, sonniges Wochenende. Caro, das wünscht man auch, weil heute ist nämlich
1: Freitag.

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15: Das Wetter für München und die ganze Region, und so wird's am Wochenende öfter mal klingen. Ja, ja. Es geht in ein super Sommerwochenende. Jetzt zum Start in den Tag noch angenehm kühl. 18 Grad messen wir jetzt in München, Paul-Heise-Straße. 14 bei euch in Poing, Landkreis Sievers-Berg, 13 in Geisenbrunn. Heute den ganzen Tag viel, viel Sonnenschein. Ganz wenige Wolken, bleibt also in jedem Fall trocken. Ein bisschen Wind ist wieder mit dabei. Die Höchstwerte liegen um 30 Grad. Wie geht's weiter? Das ganze Wochenende Sommer mit Sonne jeweils von früh bis spät. Also morgen und übermorgen und die Temperaturen weiter um die 30 Grad. Soweit das Wetter. Und was ist am Abend bei der WM passiert? Ein Halbfinale steht fest. Welcher das ist, hört ihr gleich bei Sebastian Uhl in den Nachrichten.
16: Arabella München um halb, immer gut informiert, jetzt das Update. Im Berufsverkehr auf dem Ring dauert es womöglich noch etwas länger, denn München hat seit heute eine neue Staufalle. Bauarbeiten auf der Donnersberger Brücke. 2 Wochen lang wird der Verkehr auf 1 Spur in Richtung Süden und 2 Spuren in Richtung Norden verengt. Der Grund sind Instandsetzungsarbeiten am Unterbau der Brücke. Damit wollten sie wohl gleich das ganze Album voll bekommen. 2 Kinder haben in einem Landsberger Geschäft Panini-Sticker geklaut, im Wert von rund 200 Euro. Beim Rausgehen wurden sie aber erwischt und mussten die Packerl wieder herausgeben. Die Polizei hat die 12-Jährigen zu ihren Eltern gebracht. Und eine der ganz großen Stimmen ist für immer verstummt. Bonnie Tyler ist im Alter von 75 Jahren nach schwerer Krankheit gestorben, hat ihr Manager bestätigt. Die Sängerin lag zuletzt wochenlang im Krankenhaus, teilweise sogar im künstlichen Koma. Zu Tylers größten Hits gehören Total Eclipse of the Heart und Holding Out for a Hero. Immer gut informiert, das war das Update für München und die Region. Und jetzt der zuverlässige Verkehrsservice mit dem Morgenhuber.
15: 6.31 Uhr haben wir es. Eine Meldung vom Luise-Kiedelbach-Platz bis Garmischer Straße zwischen Murnauer Straße und A96 Sendling. Momentan stockender Verkehr. Ansonsten läuft's, kommt gut und sicher durch. Das sind sie, die aktuellsten Blitzer in München und der Region. Landkreis München, Gräfelfing, Amtmannstraße beidseitig und Landkreis Erding, Ortseingang Berglern von Moosburg kommend. Melden uns gerne weitere Blitzer, jederzeit per Telefon oder auch per WhatsApp. Für beides gilt ja dieselbe Nummer, die 089-4433-4433. Danke.
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0: die Beziehung nicht mehr heiter, hilft vielleicht die KI weiter. Arabella München um 6.41 Uhr. Ja, es ist wahr, die künstliche Intelligenz wird immer mehr für Beziehungstipps genutzt. Fast 40% in Deutschland haben KI schon mal für Partnerschaftstipps eben genutzt, sprechen mit der KI sogar offener über Beziehungsprobleme als mit dem Partner und suchen auch Hilfe. Und ich frage jetzt auch mal die KI, ich habe auch ein Beziehungsproblem. Meine Partnerschaft mit meiner Kaffeetasse fühlt sich irgendwie ganz leer an.
1: Lieber Morgenhuber, sei nicht traurig. Hast du schon mal probiert, die Tasse neu zu füllen? Dann seid ihr beide erfüllt. Ha, ha. Ich glaube, deine Beziehung rettest du, indem du dir einfach einen neuen Kaffee holst.
0: Alles klar. Vielen Dank, KI. Ich werde es versuchen. Und währenddessen gibt's von uns mehr 80er, mehr 90er. Jetzt TLC, No Scrub.

0: großer Hit aus den 90ern von TLC, No Scrubs. Arabella München, 6:45. Und wer kennt jemanden, der jemanden kennt? Oder vielleicht seid ihr selbst der zu Kennende? Wichtige Fragen zum Start in Richtung Wochenende. Wir brauchen euch jetzt im Rahmen unserer Mehr-Miteinander-Aktion, bei der wir München und die Region zusammenbringen. Hat sich Sabine aus der Ludwigsvorstadt bei uns gemeldet. Ihr ist am Mittwoch eine Katze zugelaufen.
1: Mir ist um 22 Uhr eine getigerte Katze zugelaufen. 3 bis 4 Tage hat sie sich bei uns im Hof rumgetrieben, in der Goethestraße 45. Vielleicht geht das Tierchen ja jemand ab.
0: Ja, wenn ihr eure Katze vermisst oder jemanden kennt, der das tut, dann unbedingt bei uns melden. Vielleicht finden wir so den Besitzer der grau getigerten Katze. Einfach WhatsApp schreiben oder durchrufen. Die Nummer zu uns ist die 089-4433-4433. Und wir vermitteln dann natürlich mehr Miteinander in München und der Region. Hey,

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Und jetzt wieder einfach nur die Musik.

ich sehe schon da hinten das Wochenende und wir starten gemeinsam rein in ein super Sommerwochenende. Hier ist Arabella München, 8 Minuten vor 7. Und das ist Joe Cocker, mehr 80er, mehr 90er für euch.

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20: Na dann, auf geht's ins Sonnenbrillenwochenende. Jetzt zum Start in den Tag noch angenehm kühl oder angenehme Temperaturen. 18 Grad gemessen in München am Stachus. 14 bei euch in Egerhating, Landkreis Iversberg, 14 auch in Percha. Heute gibt's den ganzen Tag strahlenden Sonnenschein, ganz, ganz wenige Wolken. Ein bisschen Wind ist wieder mit dabei. Höchstwerte um 30 Grad. Wie geht's weiter am Wochenende? Auch Sommer pur. Jeden Tag Sonne von früh bis spät und weiter Temperaturen so um die 30 Grad. Soweit das Wetter. Es ist ganz genau 7 Uhr jetzt.
21: Schönen guten Morgen. Die Nachrichten mit Sebastian Uhl. Zuerst das Wichtigste aus München und der Region. Seit vergangener Woche der Luise-Kieselbach-Tunnel, ab heute die Donnersberger Brücke. In unserer Stadt gibt's die nächste Staufalle, merken wir direkt im Berufsverkehr auf dem Mittleren Ring. Weil der Unterbau der Brücke erneuert werden muss, ist auf der Donnersberger in Richtung Süden nur noch eine Spur offen. Nach Norden sind's zwei. Das Ganze dauert laut Baureferat 14 Tage. Die Rede ist von waschechten Helden. Kultusministerin Stolz hat den Schülerinnen, Schülern und Lehrkräften am Schongauer Welfen-Gymnasium für ihr schnelles Handeln gedankt. Auch deshalb kam bei dem Angriff vorgestern niemand ums Leben. Lokalreporter Sebastian Impekhofen.
22: Während Lehrkräfte den Täter überwältigen und festhalten konnten, haben sich Schülerinnen und Schüler sofort um die Verletzten gekümmert und mit Druckverbänden aus ihren Kleidungen wohl sogar das Leben eines Mädchens gerettet. Der 16-jährige Angreifer sitzt in Untersuchungshaft. An dem Schongauer Gymnasium steht auch heute die Aufarbeitung im Vordergrund. Kriseninterventionsteams sind vor Ort.
21: Damit es nicht wieder so ein Chaos gibt wie im vergangenen Jahr. Auf der Wiesn steht heuer ein neues Kontrollzentrum für mehr Sicherheit. Überall auf dem Festgelände hängen Kameras, die mit Hilfe von KI Besucherströme erkennen und warnen, sobald das Gedränge zu groß wird. So sollen die Menschenmassen gelenkt werden, bevor es gefährlich wird. Für die neue Zentrale muss das Fundbüro weichen. Das kommt im Verkehrsmuseum an der Theresienhöhe unter. Bei Volkswagen bahnt sich der

0: Größte Umbruch der Konzerngeschichte an. Um zu sparen, will VW künftig weniger Modelle bauen. Dazu sollen die Optionen bei der Ausstattung deutlich schrumpfen. Statt 12 Millionen Fahrzeuge sollen bald nur noch 9 Millionen pro Jahr gebaut werden. Gewerkschaften befürchten einen riesigen Stellenabbau. Die Rede ist von bis zu 120.000 Arbeitsplätzen. Und schaut unbedingt mal in euren Geldbeutel, die Handtasche oder das Handschuhfach. Womöglich liegt da ein Millionengewinn drin. Die staatliche Lotterie- und Spielbankverwaltung sucht nämlich immer noch einen Gewinner aus dem vergangenen August, der rund 18 Millionen Euro gewonnen hat. Mit einer Plakataktion soll der oder die Glückliche jetzt gefunden werden. Immer gut informiert, das waren die Nachrichten für München und die Region. Und jetzt der zuverlässige Verkehrsservice mit dem Morgenhuber.
1: 2 nach 7 haben wir es. Wir haben aktuell Berufsverkehr auf dem mittleren Ring, also ein bisschen Berufsverkehr. Ansonsten läuft es eigentlich. Kommt gut an.
2: Der Verkehr mit Möbel Höffner. Wenn's frei haben, kommen's nach Freiham.
1: Das sind sie, die aktuellsten Blitzer in München und der Region. Ganz neu von Stefan. Danke, Stadtgebiet Leintaler Straße beim Aumeister Biergarten 30er Zone. Michael hat gleich 3 gesehen und per WhatsApp reingeschickt. 2-mal Landkreis Dachau, 1-mal Odelshausen am Schlossberg von Rossbach kommend. Dann in Weix in der Freisinger Straße bei der Feuerwehr und Landkreis Fürstenfeldbruck in Gröbenzell am Zillerhof. Und wer ist noch in der Shop?
3: Vinzenz, ich wollte euch einen Blitzer melden.
1: Ja, gerne. Wo steht er denn, Vinzenz?
3: Und zwar in Landkreis Ebersberg in Egehating Richtung Pöhring, kurz vor der Bahnunterführung.
1: Ah ja, den kenne ich auch, den Blitzer. Vinzenz, dankeschön. Meldet uns gerne weitere, jederzeit per Telefon oder auch per WhatsApp. Für beides gilt dieselbe Nummer, die 089-4433-4433. Danke.
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1: Servus, der Morgenhuber hier. Pessimisten sagen jetzt, in 3 Tagen ist wieder Montag. Die Optimisten, jawohl, endlich Wochenende. Und wir gehören doch zum endlich Wochenende-Team, oder? Es wird auch noch ein super Sommer-Wochenende und wir freuen uns drauf und starten rein mit mehr 80ern, mehr 90ern. Gleich Mr. Big und Wild World. Davor noch Donna Summer. She works hard for the money. Guten Morgen.
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0: So, rollt den roten Teppich aus, der Star der Stars ist da. Das Wochenende Arabella München, Elfener Sieben haben wir's. Und was da ansteht, hört ihr natürlich immer bei uns, egal ob ihr frei habt oder für euren Feierabend. Wichtigste Info, rechnet mal mit Stau. Die nächsten Bundesländer starten ab heute in die Sommerferien und die wollen natürlich zu uns oder fahren an uns vorbei in Richtung Süden. Abgesehen davon, was steht an? Morgen schon Kollege Sebastian Imbikofen.
1: Ja, es ist dermaßen viel los. Eigentlich müsst ihr, glaube ich, das Wochenende verlängern. Ich würde mich dafür einsetzen. Zum Beispiel ganz viele Flohmärkte am Sonntag. Der Wanderzirkus in Freimann von 13 bis 19 Uhr. Eintritt sind da 3,50 Euro. Oder natürlich auch ganz viel Hofflohmärkte. Heute in Harlaching ab 17 Uhr, morgen in Hadern ab 10 Uhr und Sonntag dann in Riem ab 11 Uhr. Oder ihr schaut sonst einfach zum Siedlerfest in Karlsfeld am Karlsfelder See. Da ist morgen um 13 Uhr sogar eine Fundsachenversteigerung mit allem, was so am Flughafen liegen geblieben ist.
0: Sehr schön. Und dann geht ja was ganz Besonderes im Landkreis Fürstenfeldbruck los. Das Kaltenberger

0: Ritterturnier. Markus Wiegand.
1: Macht euch auf den Weg, es lohnt sich. Es wird wieder ein tolles Erlebnis dieses Jahr. Auf 5 Bühnen wird musiziert, unterhalten. Es gibt Konzerte, es gibt Walk-Acts. Wir haben über 2000 Mitwirkende. Und wir freuen uns wahnsinnig darauf, das mit euch zusammen zu feiern.
2: Ja, sehr schön. Heute geht's los, traditionell mit der großen Gauklernacht. Einiges los bei uns in unserem Arabella Super.

Ja, im Himmel wird jetzt wieder ein bisschen mehr Musik gemacht. Arabella München um 19 Minuten nach 7. Da ist jetzt nämlich eine Musiklegende mehr. Bonnie Tyler ist gestern nach langer Krankheit im Alter von 75 Jahren gestorben. Sehr, sehr traurig. Habe sie gern gehört und gesehen. Unverwechselbar eine der großen Künstlerinnen, schreibt Silvia dazu auf unserer Arabella München Facebook-Seite. Und Susan schreibt, du hast uns gelehrt, wie man mit Leidenschaft singt. Deine Musik bleibt unsterblich. Ruhe in Frieden, Bonnie Tyler. Wir werden dich vermissen. Ja, viele nehmen Abschied, auch andere Musiklegenden, wie zum Beispiel Rod Stewart, gestern auf einer Veranstaltung. Rod Stewart für die große Bonnie Tyler und wir denken heute auch an sie natürlich mit dem Original. Hier ist Bonnie Tyler, It's a Heartache auf Arabella München.

Einfach unvergessen, die großartige Bonnie Tyler, It's a Heartache auf Arabella München. 7:07 haben wir es ganz genau. Und jetzt Miley Cyrus vor euren Start in den Freitag. 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
13: Das Wetter für München und die ganze Region. So, und es ist soweit. Heute trinke ich meinen heißen Kaffee mit Eiswürfel. Es geht in ein super Sommerwochenende. Noch geht's in Sachen Temperaturen. 18 Grad gemessen in München am Eisbach, 17 bei euch im Vaterstetten, Landkreis Ebersberg, 17 auch in Kempfenhausen. Heute Sonne pur. Ganz wenige Wolken, bleibt in jedem Fall trocken. Ein bisschen Wind ist wieder mit dabei und es geht rauf bis auf 30 Grad. Wie geht's weiter? Schauen wir aufs Wochenende, morgen und übermorgen. Sonne von früh bis spät. Temperaturen weiter so um die 30 Grad. Soweit das Wetter und rund um die Allianz Arena wird es am Wochenende sehr, sehr voll werden. Vor allem auch in den U-Bahnen. Was los ist, hört ihr jetzt bei Sebastian Uhl in den Nachrichten.
14: Arabella München um 9:30, immer gut informiert. Jetzt das Update. Er wird noch größer und einheitlicher. Der MVV-Verbundraum wächst weiter. Zum 1. Januar werden auch der Landkreis Ostallgäu und die Stadt Kaufbeuren dem MVV beitreten. Der hat in seiner Gesellschafterversammlung jetzt grünes Licht gegeben. Für Fahrgäste heißt das einheitliche Tickets und weitere Verbindungen. Die Allianz Arena wird am Wochenende wieder zum Konzertstadion. Die koreanische Band BTS wird morgen und am Sonntag auftreten. Beide Konzerte sind restlos ausverkauft. Bei den Karten ist wieder ein Ticket für die Öffentlichen mit dabei. Die U-Bahnen Richtung Freudmanning dürften also voll werden. Und noch zur Fußball-WM. Der Top-Favorit steht standesgemäß als erste Mannschaft im Halbfinale. Frankreich hat sich gestern Abend mit 2:0 gegen Marokko durchgesetzt. Der überragende Spieler war wieder mal Kylian Mbappé mit Tor und Vorlage. Im Halbfinale treffen die Franzosen auf den Sieger des Duells Spanien-Belgien. Wer da weiterkommt, entscheidet sich heute Abend. Immer gut informiert, das war das Update für München und die Region. Und jetzt der zuverlässige Verkehrsservice mit dem Morgenhuber.
13: 7:30 haben wir's. Eine Meldung aus dem Stadtgebiet München auf dem kompletten mittleren Ring. Momentan Berufsverkehr. Besonders an der neuen Baustelle, die ab heute ist, an der Donnersberger Brücke. Hier haben wir aktuell rund 20 Minuten Zeitverlust. Das mit einplanen. Ansonsten läuft's. Das sind sie, die aktuellsten Blitzer in München und der Region. Und wir starten Landkreis Dachau-Odelshausen am Schlossberg von Rosbach-Kommenz.

0: an Landkreis Dachau-Weix-Freisinger Straße bei der Feuerwehr. Ein Blitz am Landkreis Sieversberg-Igelharting kurz vor der Bahnunterführung in Richtung Pöhring in der 30er-Zone. Ganz neu von Niklas auf der B301 zwischen Harlan und Zolling bei der Abzweig nach Zurnhausen. Und wer ist noch in der Show?
1: Servus, das ist der Schreiner Andi.
0: Servus.
1: Ich habe einen Blitzer für euch.
0: Jawohl.
1: Und zwar Schäftlandstraße, Stadt einwärts, ungefähr 100 Meter nach dem Flaucherparkplatz. 30er-Zone.
0: Stabil, Andi, danke dir fürs Durchgeben. Meldet uns gerne weitere Blitzer, jederzeit per Telefon oder auch per WhatsApp. 089 4433 4433. Das ist die Nummer für Telefon und WhatsApp. Danke.
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0: Bienen sind, ja, Arbeitstiere. Wespen sind eher auf Stress aus und Hummeln sind einfach nur nett. Das zeigt jetzt auch eine neue Untersuchung, Arabella München um 20 vor 8. Ja, ganz viele Hummeln sind ja aktuell unterwegs und nicht nur, dass Hummeln ganz entspannt rumfliegen, die essen auch mit Herz. Forscher haben nämlich jetzt rausgefunden, dass Hummeln zeigen, ob ihnen was schmeckt oder nicht. Achtung, jetzt kommt's. Wenn's was Gutes war, dann strecken Hummeln ihre Mini-Zunge raus und lecken sich über die Lippen. Und wenn es nicht gut war, schütteln sie den Kopf und wischen sich den Mund ab. Ist ja cool, oder? Diese Hummeln. Übrigens hat es besonders bei Zuckerlösungen geschmeckt. Bei salzigen und bitteren Flüssigkeiten haben die Hummeln eher Grimasse gezogen. Gut, dann haben sie noch nie mal einen Kaffee probiert, oder? Den lassen wir uns entschmecken. Und dazu mehr 80er, mehr 90er. Jetzt Robert Palmer. He is addicted to love. Für euren Start in den neuen Tag. 7:41 haben wir's.
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0: Kommt gut ins Wochenende.

Pommes sind frittierte Sonnenstrahlen. Das habe ich letztens auf einem Handtuch gelesen. Also das Handtuch habe ich gesehen. Es ist 7:45 auf Arabella München. Aber es stimmt auch irgendwie, oder? Drum schmecken im Sommer die Freibar-Pommes auch besonders gut. Auch wenn wir dafür bei uns in München ganz schön was hinlegen. Es hat jetzt auch eine Untersuchung von Holidaycheck ergeben. Bei uns sind die Freibar-Pommes deutschlandweit am teuersten. An der Spitze das Ungarabab mit 7,50 Euro für eine große Portion. Aber auch sonst in den Top 5 das Michaeli, das Schüren und das Dantebad. Aber dafür sind die Getränke bei uns deutlich billiger als bei der Konkurrenz, hat auch diese Untersuchung eben ergeben. Und ganz ehrlich, so ein Besuch im Freibad ist ja wie Urlaub und im Vergleich zu anderen Freizeitgeschichten immer noch billig. Gönnt man sich doch gerne mal. Vor allem bei einem so schönen Sommerwochenende. Kommt gut rein jetzt mit La Bouche. Da, da, da, da.

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0: Kirscher. The Riddle für den Start ins Wochenende auf Arabella München. Freitag ist und wir haben eine aktuelle Gefahrenmeldung für euch. Bitte aufpassen auf dem Mittleren Ring. Eggenstaller Straße bis Brudermüllstraße zwischen Passauer Straße und Brudermüllbrücke. Da ist aktuell die mittlere Spur blockiert. Da steht ein kaputter Laster. Kommt gut und sicher an mit Chic und Good Times auf Arabella München.
1: Guten Morgen.

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19: Ah, schön absolutes Grill, Freibad, Badesee-Wetter, was auch immer ihr machen möchtet. Es geht alles draußen, es wird einfach nur schön. Jetzt zum Start in den Tag noch relativ frische 19 Grad. München-Kapuzinerplatz, 17 im Feldkirchen, Landkreis München, 17 auch in Germering. Heute den ganzen Tag Sonnenschein und ganz wenige Wolken, ein bisschen Wind ist mit dabei, Höchstwerte um 30 Grad und am Wochenende ändert sich nicht viel. Morgen und am Sonntag Sommer pur. Sonne jeweils von früh bis spät, weiter um die 30 Grad. Soweit das Wetter. Es ist jetzt ganz genau 8 Uhr.
20: Schönen guten Morgen. Die Nachrichten mit Sebastian Uhl. Zuerst das Wichtigste aus München und der Region. Er wächst und wächst und wächst. Neue Regionen gehören bald zum Münchner Verkehrsverbund mit dazu. Für Fahrgäste hat das viele Vorteile. Lokalreporterin Chantal Martin.
21: Ab dem 1. Januar kommenden Jahres gehören auch der Landkreis Ostallgäu und die Stadt Kaufbeuren zum MVV. Das haben die Gesellschafter jetzt beschlossen. Damit wächst die Fläche des Verbundraums auf fast 15.000 Quadratmeter. Für Fahrgäste bedeutet das einheitliche Tickets und mehr Verbindungen.
20: Jetzt haben fast alle Bundesländer Sommerferien, nur der Süden muss noch warten. Für uns bedeutet das aber wieder volle Straßen ab dem Mittag. München-Reporter Benjamin Kühnel.
22: Mit Berlin, Brandenburg, Mecklenburg-Vorpommern und Hamburg starten heute gleich 4 Bundesländer in die Sommerferien. Damit fehlen jetzt nur noch Baden-Württemberg und Bayern. Bis es bei uns Ende Juli losgeht, wird es aber auf unseren Autobahnen sehr voll. Vor allem an den Wochenenden und auf den Autobahnen südlich von München erwartet der ADAC lange Staus.
20: Sind Bezahldienstleister wie PayPal bald Geschichte? Die EU will unabhängiger von US-amerikanischen Systemen werden und plant, einen digitalen Euro einzuführen. Ab 2029 sollen digitale Euros in einer App gespeichert und wie Bargeld eingesetzt werden können. Die Mitgliedstaaten beraten jetzt über den Entwurf. Ganz viel Papierkram fällt bald für Eltern weg. Das Kindergeld soll in Zukunft ganz automatisch und ohne Antrag ausgezahlt werden, hat der Bundestag jetzt beschlossen. Erstmal gilt das nur für neugeborene Babys, die schon Geschwister haben. Im Laufe des Jahres soll das Verfahren dann auch auf erstgeborene Kinder ausgeweitet werden. Und noch die gute München-Nachricht. Eine Institution unserer

0: Stadt kehrt heute zurück, das Karl-Valentin-Museum im Isartor. 2 Jahre lang wurde es umgebaut. Neben Sanierungsarbeiten wurde auch eine eigene Ausstellung für Liesl Karlstadt eingerichtet. Die offizielle Eröffnung ist am Vormittag um 11.01 Uhr. Der Eintritt zur Feier des Tages frei. Immer gut informiert, das waren die Nachrichten für München und die Region. Und jetzt der zuverlässige Verkehrsservice mit dem Morgenhuber.
1: Es ist 3:08. Wir starten mit einer Meldung vom Mittleren Ring in München. Heckenstaller Straße bis Brudermüllstraße zwischen Passauer Straße und Brudermüllbrücke. Die mittlere Spur blockiert, da steht ein kaputter LKW, stockender Verkehr. Ansonsten generell Berufsverkehr auf dem kompletten Mittleren Ring, besonders an der neuen Baustelle auf der Donnersberger Brücke. Es staut sich hier rund 25 Minuten Zeitverlust. Wir sind bei euch.
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1: Das sind die aktuellsten Blitzer in München und der Region. Einwärts, Schäftlandstraße, kurz nach dem Flaucher Parkplatz, 30er Zone. Auf der B301 zwischen Harland und Zolling bei der Abzweigung nach Zurnhausen. Landkreis Ebersberg, Egelharting in Richtung Pöhring, kurz vor der Bahnunterführung, 30er Zone. Und wer ist noch in der Show?
3: Servus, da ist der Schorsch.
1: Ja, servus.
3: In Altdorf bei Haag, Westelfort, wird gerade ein Blitzer aufgebaut.
1: Schorsch, unser Stammhörer, danke dir fürs Durchgeben. Meldet uns gerne weitere Blitzer, jederzeit per Telefon oder auch per WhatsApp. Für beides gilt dieselbe Nummer, die 089-4433-4433. Noch mehr aktuelle Blitzer gibt's immer in der kostenlosen Arabella München App.
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1: Freitag ist, servus Ballant, der Morgenhuber ist hier. Ja, ich weiß, ihr habt alle drauf gewartet, aber jetzt ist es soweit. Der eine besondere Moment in dieser Woche. Meine Damen und Herren, Ladies and Gentlemen, hier kommt der Flattermann mit Fanclub. Heute mit Badehose und Flipflops. Hier ist sie, die Wochenente. Und das heißt, es geht ins Sommerwochenende. Wir spielen dazu mehr 80er, mehr 90er für euch. Gleich Donna Lewis, I love you always forever. Schön. Und davor Phil Collins,

0: Hab heute extra Konfetti mitgenommen, muss ja ordentlich zelebriert werden. Es geht nämlich ins Wochenende, Arabella München um 12 nach 8. Und was da alles los ist, was ihr erleben könnt, hört ihr natürlich immer bei uns. Ganz egal, ob ihr frei habt oder dann für euren Feierabend. Und da starten wir mit einem Tipp von euch, Organisatorin Silja Steinberg.
1: Ich lade Sie ganz herzlich zum Herlacher.

0: Straßenfest, Samstag ab 14 Uhr ein. 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

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Schon mal eine schöne Zeit am Wochenende. Jetzt Murray Head. Mehr 80er, mehr 90er für euch. Auf Arabella München. Guten Morgen. Guten Morgen.

0: Mary Hat. Auf Agavella München um 17 Uhr. Schönen guten Morgen und Achtung, bitte gut zuhören. Jetzt gehören euch die Zahlen 4, 17, 20, 32, 35, 42 und die Superzahl 8. Dann unbedingt zu einer Lotto-Annahmestelle gehen. Da gibt's 18 Millionen Euro für euch. Ja, eine Person aus München hat genau diese Zahlen gespielt, letztes Jahr Anfang August. Aber der Gewinn ist noch nicht abgeholt worden. Also schaut unbedingt nochmal in alten Jackentaschen oder vielleicht auch im Kühlschrank vorbei. Überall, wo ihr einen Lottoschein hingepackt haben könntet. Und wenn ihr nicht die glückliche Person X seid, dann könntet ihr aber morgen zu einer glücklichen Person werden. Da ist wieder Lottoziehung. Dr. Caroline Kerschbaumer, Präsidentin von Lotto Bayern.
1: Tatsächlich steht dieser Jackpot bei 50 Millionen Euro seit 30 Ziehungen. Und irgendwann wird der Jackpot von jemand geknackt werden. Einfach ihrer Intuition folgen. Manchmal sind es irgendwie Geburtstagszahlen. Manchmal ist es der Zufallsgenerator. Man kann auch einen Quicktipp machen. Es ist alles möglich. Vertrauen Sie einfach dem Glück.
0: Ja, ich probiere mal mein Glück und drücke euch die Daumen, falls ihr spielt. Ihr wisst ja dann, wo ihr mich findet, ne?
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0: Und jetzt Lisa Stansfield.
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0: Auf Agavella München.
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0: vor halb neun haben wir es. Arabella München läuft bei euch. Zwei ganz aktuelle Gefahrenmeldungen. Bitte aufpassen auf der A9 München Richtung Nürnberg. Zwischen Garching Nord und Eching liegen Gegenstände und zwar Reifenteile auf der Autobahn und der Pannenlaster steht auf der Standspur. Und auch ganz neu B388 Erding in Richtung Ismaning zwischen B301 und B388 bei Fischerhäuser. Gefahr durch ein Pannenfahrzeug. Kommt gut und sicher durch.
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8: Das Wetter für München und die ganze Region, da werden die Schlangen lang heute, glaube ich, vor den Grilltheken. Es geht in ein traumhaftes Sommerwochenende. Aktuell 20 Grad gemessen in München, Prinzregentenplatz, 19 bei euch in Ebersberg, 19 in Herrsching im Landkreis Starnberg. Heute Sonne bis in den Abend rein, Temperaturen um 30 Grad, nur ganz wenige Wolken, ein bisschen Wind ist wieder mit dabei. Wie geht's weiter? Morgen und am Sonntag, also das ganze Wochenende, ist der Sommer bei uns. Sonne jeweils von früh bis spät und weiter so um die 30 Grad. Soweit das Wetter. Und was ist am Abend bei der WM passiert? Ein Halbfinale steht fest. Welcher das ist, hört ihr jetzt bei Sebastian Uhl in den Nachrichten.
9: Arabella München um halb, immer gut informiert. Jetzt das Update. Im Berufsverkehr auf dem Ring dauert es womöglich noch etwas länger, denn München hat seit heute eine neue Staufalle. Bauarbeiten auf der Donnersberger Brücke. 2 Wochen lang wird der Verkehr auf 1 Spur in Richtung Süden und 2 Spuren in Richtung Norden verengt. Der Grund sind Instandsetzungsarbeiten am Unterbau der Brücke. Während die Sommer immer heißer werden, investiert die Bundesregierung weiter in fossile Energien. Genau das kritisiert die Klimaschutzbewegung Fridays for Future und geht heute bundesweit auf die Straße. Auch bei uns in München. Am Nachmittag zieht vom Geschwister-Scholl-Platz aus ein Demozug durch die Maxvorstadt. Die Hauptforderung? Die Entlassung von Bundeswirtschaftsministerin Reiche. Und damit wollten sie wohl gleich das ganze Album vollbekommen. 2 Kinder haben in einem Landsberger Geschäft Panini-Sticker geklaut, im Wert von rund 200 Euro. Beim Rausgehen wurden sie aber erwischt und mussten die Packerl wieder herausgeben. Die Polizei hat die 12-Jährigen zu ihren Eltern gebracht. Immer gut informiert, das war das Update für München und die Region. Und jetzt der zuverlässige Verkehrsservice mit dem Morgenhuber.
8: 8:31 haben wir es. Es gibt Gefahrmeldungen. Bitte aufpassen auf der A9 München Richtung Nürnberg zwischen Garching Nord und Eching. Da liegen Reifenteile auf der Autobahn. Die Standspur ist blockiert. Da steht ein Pannen-LKW. B388 Erding in Richtung Ismaning. Zwischen Fischerhäuser und B471 Ismaning ein Pannenfahrzeug. Auf dem mittleren Ring zwischen Passauer Straße und Brudermühlbrücke die mittlere Spur blockiert. Da steht ein kaputter Laster. Stockender Verkehr. Ansonsten haben wir noch stockender Verkehr auf dem kompletten mittleren Ring. Berufsverkehr und besonders an der neuen Baustelle bei der Donnersberger Brücke. Momentan 25 Minuten der Zeitverlust. Kommt gut und sicher an euer Ziel. Das sind die aktuellsten Blitzer in München und der Region. Und zwar haben wir einen im Landkreis Mühldorf, Ortsdurchfahrt Altdorf bei Haag. Heimwärts, Schäftlandstraße, kurz nach dem Flaucherparkplatz, 30er-Zone. Auf der B301 zwischen Haarland und Zolling bei der Abzweigung nach Zurnhausen. Landkreis Ebersberg, Igelharting Richtung Pöhring, kurz vor der Bahnunterführung. Und wer ist noch bei uns? Ja, da geht was nicht. Wer ist bei uns? Schönen guten Morgen.
10: Guten Morgen, Holly mal wieder. Jetzt. Zwischen Attenkirchen und Zolling steht er in Fahrtrichtung Zolling bei Haarland an der Bushaltestelle und macht schöne Passbilder.
8: Alles klar, Dankeschön. Meldet uns gerne weitere Blitzer, jederzeit per Telefon oder auch per WhatsApp. Für beides gilt dieselbe Nummer, die 089-4433-4433. Danke schon mal.
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0: Ist die Beziehung nicht mehr heiter, hilft vielleicht die KI weiter? Arabella München um 8.41 Uhr. Ja, es ist wahr, die künstliche Intelligenz wird immer mehr für Beziehungstipps genutzt. Fast 40% in Deutschland haben KI schon mal für Partnerschaftstipps eben genutzt, sprechen mit der KI sogar offener über Beziehungsprobleme als mit dem Partner und suchen Hilfe. Und ich frage jetzt auch mal die KI, ich habe nämlich auch ein Beziehungsproblem. Meine Partnerschaft mit meiner Kaffeetasse fühlt sich irgendwie leer an.
1: Lieber Morgenhuber, sei nicht traurig. Okay. Hast du schon mal probiert, die Tasse neu zu füllen? Dann seid ihr beide erfüllt. Ha, ha, ich glaube, deine Beziehung rettest du, indem du dir einfach einen neuen Kaffee holst.
0: Alles klar, ich werde es mal versuchen. Vielen lieben Dank an die KI. Ne? Und währenddessen gibt es von uns mehr 80er, mehr 90er. Jetzt Queen, hier ist Another One Bites the Dust. Zum Start ins Wochenende. Arabella München. Guten Morgen!

0: Wer kennt jemanden, der jemanden kennt oder vielleicht seid ihr selbst der zu Kennende? Arabella München um 8:45. Wichtige Frage zum Start Richtung Wochenende. Wir brauchen euch jetzt im Rahmen unserer Mehr-Miteinander-Aktion, bei der wir München und die Region zusammenbringen, hat sich Sabine aus der Ludwigsvorstadt bei uns gemeldet.
1: Hier ist um 22 Uhr eine getigerte Katze zugelaufen. 3 bis 4 Tage hat sie sich bei uns im Hof rumgetrieben, in der Goethestraße 45. Vielleicht geht das Tierchen ja jemanden ab.
0: Ja, das Ganze war am Mittwochabend. Und wenn ihr eure Katze vermisst oder jemanden kennt, der das tut, dann unbedingt bei uns melden. Vielleicht finden wir so den Besitzer oder die Besitzerin der grau getigerten Katze. Einfach eine WhatsApp schreiben oder durchrufen bei uns 089 4433 4433. Wir vermitteln dann selbstverständlich jetzt Simply Reds für euren Freitagmorgen der 80er, der 90er auf Arabella München.

0: 10 von 9 haben wir es. Aktuelle Meldung aus der Arabella München Verkehrszentrale. Bitte aufpassen, soeben ist ein Unfall passiert auf der A99 West Richtung Lindau zwischen Lochhausen und Germering Nord. Da bitte vorsichtig fahren. Kommt gut an, gleich mit Melissa Etheridge.
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10: So ein schöner Sommermorgen, wie aus dem Bilderbuch bestellt. Und es geht genauso heute weiter. Den ganzen Tag scheint bei uns in München und der Region die Sonne. Und es wird heiß. Temperaturen 28 bis 30 Grad. Aktuell 20 Grad am Kammerkörplatz. Planegg sind es 19 Grad. In Dachau auch 20. Das ist nochmal super zum Durchlüften, bevor wir dann die Jalousien runtermachen. Morgen geht es genauso weiter. Viel Sonne, 28 bis 30 Grad. Sonntag das gleiche Spiel und der Montag. Ja, nochmal ein bisschen drauf, viel Sonne und bis zu 32 Grad. Soweit das Wetter. Jetzt die Arabella München Nachrichten um 9.
11: Schönen guten Morgen. Die Nachrichten mit Sebastian Uhl. Zuerst das Wichtigste aus München und der Region. Seit vergangener Woche der Luise-Kieselbach-Tunnel, ab heute die Donnersberger Brücke. In unserer Stadt gibt's die nächste Staufalle, merken wir direkt im Berufsverkehr auf dem Mittleren Ring. Weil der Unterbau der Brücke erneuert werden muss, ist auf der Donnersberger in Richtung Süden nur noch eine Spur offen. Nach Norden sind's zwei. Das Ganze dauert laut Baureferat 14 Tage. Die Rede ist von waschechten Helden. Kultusministerin Stolz hat den Schülerinnen, Schülern und Lehrkräften am Schongauer Welfen-Gymnasium für ihr schnelles Handeln gedankt. Auch deshalb kam bei dem Angriff vorgestern niemand ums Leben. Lokalreporter Sebastian Impekhofen.
12: Während Lehrkräfte den Täter überwältigen und festhalten konnten, haben sich Schülerinnen und Schüler sofort um die Verletzten gekümmert und mit Druckverbänden aus ihren Kleidungen wohl sogar das Leben eines Mädchens gerettet. Der 16-jährige Angreifer sitzt in Untersuchungshaft. An dem Schongauer Gymnasium steht auch heute die Aufarbeitung im Vordergrund. Kriseninterventionsteams sind vor Ort.
11: Damit es nicht wieder so ein Chaos gibt wie im vergangenen Jahr. Auf der Wiesn steht heuer ein neues Kontrollzentrum für mehr Sicherheit. Überall auf dem Festgelände hängen Kameras, die mit Hilfe von KI Besucherströme erkennen und warnen, sobald das Gedränge zu groß wird. So sollen die Menschenmassen gelenkt werden, bevor es gefährlich wird. Für die neue Zentrale muss das Fundbüro weichen. Das kommt im Verkehrsmuseum an der Theresienhöhe unter. Bei Volkswagen bahnt sich der größte Umbruch der Konzerngeschichte an. Um zu sparen, will VW künftig weniger Modelle bauen. Dazu sollen die Optionen bei der Ausstattung deutlich schrumpfen. Statt 12 Millionen Fahrzeuge sollen bald nur noch 9 Millionen pro Jahr gebaut werden. Gewerkschaften befürchten einen riesigen Stellenabbau. Die Rede ist von bis zu 120.000 Arbeitsplätzen. Und schaut unbedingt mal in euren Geldbeutel, die Handtasche oder das Handschuhfach. Womöglich liegt da ein Millionengewinn drin. Die staatliche Lotterie- und Spielbankverwaltung sucht nämlich immer noch einen Gewinner aus dem vergangenen August, der rund 18 Millionen Euro gewonnen hat. Mit einer Plakataktion soll der oder die Glückliche jetzt gefunden werden. Immer gut informiert, das waren die Nachrichten für München und die Region. Und jetzt der zuverlässige Verkehrsservice mit Simon Jägersberger.
10: Und danach da zunächst mal Vorsicht bitte auf der B388 Erding Richtung Ismaning. Zwischen Fischerhäuser und Ismaning haben wir ein Pannenauto und Pannen-LKW auf dem mittleren Ring zwischen Passauer Straße und Brudermühlbrücke. Da ist die mittlere Spur blockiert, staut sich natürlich auch ein bisschen. Dann hat sich Christiane gemeldet auf der A99 West Richtung Lindau. Allacher Tunnel ist im Moment gesperrt, deswegen auch hier Stau. Und zwischen Lochhausen und Germering Nord haben wir auch noch einen Unfall. Außerdem Stadtgebiet Mittlerer Ring, stockender Berufsverkehr auf dem gesamten Ring und besonders viel Zeit verliert er aktuell bei der Donnersberger Brücke Richtung A95. Hier bitte mal eine halbe Stunde einplanen. Kommt gut und sicher an.
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10: Die aktuellsten Blitzer in München unter Region Landkreis Dachau-Eschenried an der Kirche. Danke Hansi. Dann A8 Richtung Salzburg nach der Ausfahrt Hofoldinger Forst von der Brücke runter. Danke Olli. Außerdem Landkreis Freising zwischen Artenkirchen und Zolling. Und in der Ortsdurchfahrt Altdorf bei H

0: im Landkreis Mühldorf. Alle Blitzer in der Arabella München App, meldet gerne mehr. 089 44 33 44 33. Dankeschön.
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0: Servus zusammen, kommt gut in den Vormittag mit mehr 80ern, mehr 90ern. Hier ist Arabella München gleich. China Crisis und Wishful Thinking, außerdem die 90er, Van Du Project und King of My Castle. Und diesem Song hier, da geht es jetzt um Beziehung, Verletzlichkeit, Kampf und Selbstbehauptung. Love is a Battlefield von Pat Benatar. Es war eigentlich erst eine Ballade, aber ihr Gitarrist und Ehemal Neil Schiraldo hat gesagt, nee komm, lass uns eine rockige Nummer draus machen. Haben sie gemacht.

0: die 80er China Crisis um 8:45 auf Arabella München. Wir wünschen euch einen richtig schönen Sommertag. Heute mit bis zu 30 Grad. Morgen legt der Sommer teilweise sogar noch mal so 1-2 Grad obendrauf. Sonntag auch. Und da stellt sich nur noch die wichtigste Frage überhaupt. Packt ihr jetzt am Wochenende die Badesachen für den See ein oder zieht ihr eher so ins Freibad?
1: Seen in Bayern sind halt voll schön. Da fahre ich safe an See und nicht ins Freibad.
2: Ins Schwimmbad. Man weiß auch so, was drin ist und so.
3: An den Badesee. Das ist irgendwie entspannter, da ist meistens weniger los.
4: Ja, ich meine, ich würde auch ins Freibad. Ich habe jetzt auch kein Problem mit Chlor, aber ja, vielleicht mehr die Natur außenrum.
0: Na, am Ende ist doch auch was wurscht oder Hauptsache Abkühlung. Ich wäre ja der Mittelmeertyp, ist halt ein bisschen weit weg. Aber wenn ihr unterwegs seid, nehmt uns gerne mit. Holt euch kostenlos die Arabella München App auf Smartphone oder Tablet. Auf Arabella München hört ihr immer mehr 80er, mehr 90er. Gleich unter anderem Susan Vega und Luca. Und das sind Bananarama, Robert De Niro's Waiting.

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13: Das Wetter für München und die Region, und da macht die Sonne heute praktisch Überstunden, weil sie scheint nämlich den ganzen Tag, 15 Stunden ohne Pause, und das Ganze bei 28 bis 30 Grad. Im Moment haben wir noch so ein bisschen Durchlufttemperaturen, bevor die Jalousien runtergehen. 21 Grad am Effnerplatz in Landsham, bei euch sind es 20, das gleiche in Olching im Landkreis Fürstenfeldbruck. Morgen und übermorgen bleibt es einfach nur schön sonnig und heiß bei 28 bis 30 Grad. Am Montag dann sogar noch ein bisschen heißer mit bis zu 32 Grad. Der zuverlässige Verkehrsservice für München und die Region, da haben wir immer noch Vorsicht bitte die B388 Erding Richtung Ismaning. Zwischen Fischerhäuser und Ismaning haben wir ein Pannenauto, dann defekter LKW auf dem mittleren Ring zwischen Passauer Straße und der Brudermühlbrücke. Mittlere Spur ist blockiert. Und zwischen Einfahrt Petuel-Tunnel und Iflandstraße auch ein Pannenauto. Da überall stockender Verkehr. Außerdem haben wir einen Unfall auf der A99 West Richtung Lindau zwischen Lochhausen und Germering Nord. Auch hier dauert es ein bisschen länger. Und allgemein auf dem mittleren Ring ist noch ziemlich viel los, besonders bei der Braunersberger Brücke Richtung A95 plant hier aktuell immer 20 Minuten mehr ein. Und die aktuellsten Blitzer in München und der Region haben wir die Schäftlandstraße, Höhe Hausnummer 98, 30er-Zone Richtung Brudermühlstraße. Danke, Fabian. Gerhard meldet die Menzinger Straße stadteinwärts beim Botanischen Garten mit Sofortkasse. Achim ist in Egelharting im Landkreis Ebersberg unterwegs, vor der Unterführung aus einem Garten raus wird geblitzt, und Landkreis Dachau in Weix bei der Feuerwehr. Danke, Christine. Wir haben immer alle Blitze für euch in der Arabella München App oder ihr meldet mir 089 4433 4433. Dankeschön.
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Die 90er, Vanessa Paradis und Be My Baby. Hier ist Arabella München um 9:45 am Freitagvormittag. Und wenn fast ganz Deutschland schon gedanklich auf der Luftmatratze liegt, dann wird es bei uns auf den Straßen richtig voll. Bis auf Bayern und Baden-Württemberg haben jetzt alle Bundesländer Sommerferien. Dazu noch Urlauber aus dem Ausland, Ausflügler und natürlich jede Menge Baustellen. Also vor allen Dingen heute Nachmittag, am Abend und auch morgen. Da braucht ihr auf den klassischen Routen rund um München ein bisschen Nerven. A8, A9, A95, A96 und natürlich der A99, der Ring. Wenn ihr unterwegs seid, fahrt entspannt, nehmt genug zu trinken mit, plant lieber ein bisschen mehr Zeit ein und wir behalten das Ganze für euch im Blick in der Arabella München Verkehrszentrale und begleiten euch Richtung Wochenende mit mehr 80ern, mehr 90ern. Hier ist F.A. David auf Arabella München.

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11: Und da gibt es heute den ganzen Tag von früh bis spät nur Sonnenschein und fast strahlend blauen Himmel. Und das geht das ganze Wochenende so weiter, auch mit den Temperaturen 28 bis 30 Grad. Aktuell haben wir am Agnes-Bernauer Platz 22, in Aying 19 Grad und in Andechs sind es 20. Soweit das Wetter. Jetzt die Arabella München Nachrichten um 10 Uhr.
12: Schönen Vormittag, die Nachrichten mit Sebastian Uhl. Zuerst das Wichtigste aus München und der Region. Eine neue Baustelle, damit es in Zukunft weniger Baustellen werden. Das erhoffen sich Wissenschaftler aus Regensburg mit einem Bauprojekt auf der Münchner Umfahrung A99. Lokalreporter Andi Weinhold.
13: Es ist ein Test. Der alte Belag hat seine Vorteile, wenn es um Lärm oder bessere Sichtverhältnisse bei Regen geht. Dafür ist er aber auch anfälliger für Verschleiß. Mit der neuen Zusammensetzung soll der Asphalt deutlich länger als die üblichen 10 Jahre halten. Im Labor sieht bisher alles sehr vielversprechend aus, deshalb wird jetzt in echt getestet. Auf einem knapp 300 Meter langen Stück der A99 bei München.
12: Konkurrenz für die Therme Erding. In der Region entsteht ein neues Barressort. Das war Balis in Olching im Kreis Fürstenfeldbruck. Jetzt war großes Richtfest, Geschäftsführer Cornelius Riem.
14: Ja, das Vavalis Bar in München ist eine große Wellnessanlage auf 50.000 Quadratmetern mit 16 Saunen, verschiedenen Pools. Und an dieses wunderschöne Spa ist noch ein Hotel mit 114 Zimmern angeschlossen, sodass man hier einen Urlaubstag verbringen kann oder einfach mal kurz aus der Großstadt flüchten kann.
12: Nächsten Sommer soll die Anlage öffnen. Der Bundestag stimmt heute über die geplante Gesundheitsreform ab. Gesundheitsministerin Wagen will die gesetzlichen Krankenkassen entlasten und so Beitragserhöhungen verhindern. Geplant sind deshalb aber Sparmaßnahmen, und zwar bei Praxen, Kliniken, Apotheken und der Pharmabranche. Patienten müssen sich auf höhere Zuzahlungen für Medikamente und Einschränkungen bei der Familienversicherung einstellen. Die Inflation geht langsam zurück. Im Juni sind die Verbraucherpreise um 2,3% gestiegen. Im Mai waren es noch 2,6%, im April sogar 2,9%. Haupttreiber bleiben die Energiepreise wegen des Irankriegs. Und wer folgt Frankreich ins Halbfinale der Fußball-WM? Darum geht's heute Abend im Spiel Spanien gegen Belgien. Anstoß ist um 21 Uhr. Und Tennisprofi Alexander Zverev spielt am Nachmittag gegen den Briten Ferry um den Einzug ins Wimbledon-Finale. Immer gut informiert, das waren die Nachrichten aus München und der Region. Und jetzt der zuverlässige Verkehrsservice mit Simon Jägersberger.
15: Und da haben wir die A99 West Richtung Lindau zwischen Lochhausen und Germering Nord einen Unfall. Deswegen staut sich hier auch ein bisschen, eine Viertelstunde braucht er ungefähr. Auf der B388 Erding-Ismaning aufpassen, zwischen Fischerhäuser und Ismaning ein Pannenauto. Defekter LKW auch immer noch auf der mittleren Spur zwischen der Passauer Straße und der Brudermühlbrücke auf mittleren Ring. Und zwischen der Einfahrt Peterl-Tunnel und Iflandstraße ist die rechte Spur blockiert, da haben wir auch ein Pannenauto. Da überall auch im Moment stockender Verkehr. Allgemein ist auf dem Ring noch ein bisschen was los, besonders gerade auch zwischen Leopold- und Iflandstraße. Eben hier 23 Minuten Zeitverlust. Außerdem noch die A99 Ost Richtung Salzburg zwischen dem Kreuz Ost und Hohenbrunn. 5 Kilometer Stau, das dauert eine Viertelstunde. S-Bahn ist auch noch dabei. S1, die Züge fahren ab Neufahren nur nach Freising, nicht zum Flughafen. Es gibt aber Ersatztaxis. Alternativ ab der Innenstadt einfach mit der S8 auch gerne zum Flughafen fahren. Kommt gut an.
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15: Die aktuellsten Blitzer in München und der Region. Stadteinwärts Menzinger Straße beim Botanischen Garten mit Sofortkasse. Peter meldet die B2.

0: von Fürstenfeldbruck Richtung Mammendorf, Tempo 60 Höhe Puch und in Weichs bei der Feuerwehr im Landkreis Dachau. Meldet gerne mehr 089 44 33 44 33, und alle Blitze haben wir sowieso immer in der Arabella München App für euch.
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0: Servus, einen schönen Vormittag euch, und die Bundesregierung hat ja gestern den Weg frei gemacht, dass in Zukunft das Kindergeld einfach so kommt. Ohne Antrag. Das ist eine gute Sache. Viele Neugeborene, die sind ja mit dem Ausfüllen von diesen Formularen hoffnungslos überfordert. Kommt gut rein in den Vormittag am Freitag. Es geht Richtung Wochenende. Mehr 80er, mehr 90er auf Arabella München. Gleich John Cicada, die 90er, Just Another Day. Und das sind die 80er mit Bette Midler.

0: Imagine Dragons, Arabella München hier am Freitagvormittag. Bad Liar. Und wenn ihr heute Lust auf dieses ganz gemütliche, schöne Sommergefühl habt, im schattigen Hirschgarten, übrigens der größte Biergarten der Stadt, läuft das Magdalenenfest. Einfach mal wieder so eine Runde Autoscooter fahren, in die Schiffschaukel setzen oder eine warme Tüte gebrannte Mandeln holen. Es ist täglich ab 11 Uhr, geht's los, also so in der knappen Dreiviertelstunde und dann ganz gemütlich den Biergarten und so ein bisschen Volksfest-Nostalgie und Atmosphäre genießen. Und das Kaltenberger Ritterturnier geht auch los und zwar heute. Das sind ja echt absolute Wahnsinnsshows, echte Ritterduelle, Mittelaltermarkt, Feuershows. Einfach so eine kleine wilde Zeitreise. Tickets bekommt ihr online ab 35 Euro. Es läuft jetzt 2 Wochen. Da schaut selbst die Couch am Wochenende kurz beleidigt, wenn ihr lieber dahin fahrt. Was sonst noch so los ist in und um München. 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
2: Das Wetter für München und die Region, und schöner kannst du ja eigentlich so einen Sommertag gar nicht malen. Blauer Himmel, die Sonne scheint, das bleibt heute den ganzen Tag so. Es ist natürlich ein bisschen hitzig, 28 bis 30 Grad, also Schattenplatz oder irgendwie ein Wasserloch in der Nähe sind ganz angenehm. Aktuell geht's mit den Temperaturen noch, aber es geht natürlich nach oben. 24 Grad haben wir jetzt schon am Sendlinger Tor. In Unterschleißheim sind schon 26 Grad und in Starnberg noch ein bisschen angenehmer mit 22 Grad. Das Wochenende wird genauso, es geht so weiter. Gleiche Temperaturen am Montag. Kurz und knackig, Sonne satt, bis zu 32 Grad. Der zuverlässige Verkehrsservice für München und die Region. Da haben wir die A995 Kreuz Süd Richtung München zwischen Taufkirchen West und Unterhaching. Aufpassen, hier ein Unfall. Bitte denkt an die Rettungsgasse. Es ist ganz einfach. Linke Spur nach links. Alle anderen fahren bitte nach rechts. Dankeschön. Stockender Verkehr auf dem mittleren Ring zwischen Passauer Straße und Brudermühlbrücke. Da ist ein Pannen-LKW und noch ein Pannenauto auf dem Ring zwischen Einfahrt Petuel-Tunnel und Iflandstraße. Außerdem haben wir zwischen Ungerer Straße und Iflandstraße deswegen auch ein bisschen mehr Stau. Viertelstunde dauert es aktuell. Dann kommen wir noch zur S-Bahn. Die S1-Züge fahren ab Neufahrn nur nach Freising, nicht zum Flughafen. Es gibt Ersatztaxis vor Ort. Alternativ kommt er ab der Innenstadt mit der S8 natürlich zum Flughafen. Gute Fahrt. Und die aktuellsten Blitzer in München und der Region. Menzinger Straße einwärts beim Botanischen Garten mit Sofortkasse. Petershausen in der Münchner Straße, danke Michael. Dann haben wir noch die B2 von Fürstenfeldbruck Richtung Mammendorf bei Tempo 60 Höhe Puch. Und wenn ihr noch einen Blitzer entdeckt, 089-4433-4433. 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

Bengals auf Arabella München. Es ist gleich 12 Minuten nach 10:30 am Freitag. Wir sind mitten im Juli und es gibt bisher dieses Jahr einfach noch kein offizielles Sommertier. Ein Sommer ganz ohne entlaufene Kuh oder Schildkröte im Baggersee. Aber wir hatten ja dafür im Frühling diesen einen ganz besonderen Star, Buckelwald Timmy. Diese riesige Rettungsaktion, das ganze Hin und Her, das war damals schon echtes Theater und genau das wird es jetzt auch im wahrsten Sinne des Wortes, weil ein Regisseur bringt Timmys Geschichte ab morgen auf die Bühne und zwar in Hamburg im Theater. In dem Stück soll der Wal sogar singen und die Rettung aus seiner Sicht erzählen. Ganz unter uns, vielleicht ist es besser, dass wir nicht wirklich wissen, was Timmy über unsere Rettungsaktion denkt. Ich glaube, das gibt einen ganz schönen Anschiss.

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2: Es ist gleich 11 Uhr.
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6: Und schon der Blick aus dem Fenster verrät heute, das wird gut. Ein richtig schöner Sommertag mit Sonnenschein von früh bis spät, allerdings auch hitzig. 28 bis 30 Grad werden es heute. Wir haben aktuell 24 am Matoneplatz, im Berg am Laim, Moosburg sind es 24, in Miesbach 23 Grad. Morgen und übermorgen bleibt es bei diesem Sommerwetter bei gleichen Temperaturen. Am Montag dann sogar noch ein bisschen heißer mit bis zu 32 Grad. Soweit das Wetter. Jetzt die Arabella München Nachrichten um 11 Uhr.
7: Schönen Vormittag, die Nachrichten mit Sebastian Uhl. Zuerst das Wichtigste aus München und der Region. Ohne Handy geht nichts mehr. Wer künftig in der Allianz Arena ein Spiel der Bayern schauen will, der braucht ein Smartphone. München-Reporter Sebastian Impelkofen.
8: Zur neuen Saison stellen die Bayern ihr Ticketsystem um. Ab dann funktioniert der Zugang zur Arena rein digital. Karten in Papierform wird es nicht mehr geben, haben die Münchner jetzt verkündet. Das soll effizienter und nachhaltiger sein. Wer kein Smartphone besitzt, kann sich aber an den Verein wenden. Dann wird eine individuelle Lösung gesucht, heißt es.
7: Weitere Bundesländer starten jetzt dann nach Schulende in die Sommerferien. In Bayern dauert es noch 3 Wochen. Wir stellen uns aber auf volle Straßen ein. München-Reporter Benjamin Kühnel.
9: Mit Berlin, Brandenburg, Mecklenburg-Vorpommern und Hamburg starten heute gleich 4 Bundesländer in die Sommerferien. Damit fehlen jetzt nur noch Baden-Württemberg und Bayern. Bis es bei uns Ende Juli losgeht, wird es aber auf unseren Autobahnen sehr voll. Vor allem an den Wochenenden und auf den Autobahnen südlich von München erwartet der ADAC lange Staus.
7: Im Bundestag und Bundesrat geht es heute um ein Sparpaket, mit dem die Krankenkassen entlastet werden sollen. Vorgesehen ist eine höhere Zuzahlung bei verschriebenen Medikamenten. Laut Medien wollen die Bundesländer das umstrittene Gesetz mittragen, denn im Gegenzug gibt es hunderte Millionen für die finanziell angeschlagenen Krankenhäuser. Thema ist heute außerdem das Gebäudemodernisierungsgesetz, das das Heizungsgesetz ablösen soll. Künftig können dadurch auch wieder neue Gas- und Ölheizungen eingebaut werden. Sie müssen aber schrittweise immer mehr CO2-neutrale Brennstoffe nutzen. Und noch die gute Nachricht zum Wochenende. Der bayerische Maschinenbau hat im vergangenen Jahr so hohe Umsätze gemacht wie noch nie. Laut Branchenverband ging es um rund 7% auf 70 Milliarden Euro hoch. Das meiste Geld kam durch das Auslandsgeschäft in die Kassen. Immer gut informiert, das waren die Nachrichten für München und die Region. Und jetzt der zuverlässige Verkehrsservice mit Simon Jägersberger.
6: Und da bitte immer noch Vorsicht und vor allen Dingen an die Rettungsgasse denken. Auf der A95 Kreuz Süd Richtung München zwischen Taufkirchen West und Unterhaching Nord hat es leider gekracht. Es gibt wohl auch Verletzte, deswegen Rettungswagen müssen schnell durch. Linke Spur nach links, alle anderen bitte nach rechts. Dankeschön, dass ihr darauf achtet. Dann auf die A9 München-Nürnberg zwischen Manching und Ingolstadt Ost staut sich's mal wieder. Hier dauert es 10 Minuten länger. Dann haben wir immer noch Pannen-LKW auf dem mittleren Ring zwischen Passauer Straße und Brudermüllbrücke. Mittlere Spur ist blockiert, da stockender Verkehr. Und 20 Minuten verliert er aktuell zwischen der Einfahrt Petuel-Tunnel und Iflandstraße. Da ist die rechte Spur blockiert, steht auch ein kaputtes Auto. Außerdem noch immer die S1. Die Züge fahren ab Neufahren nur nach Freising, nicht zum Flughafen. Wenn ihr zum Flughafen wollt, Innenstadt raus, am besten mit der S8 fahren. Ansonsten gibt es in Freising Ersatztaxis. Kommt gut und sicher an.
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6: Und die aktuellsten Blitzer in München und der Region Landkreis Dachau, Odelshausen, Schlossstraße. Danke Michael. Josef meldet in Münzing im Landkreis Bad Tölz-Wolfratshausen ein. Dann nochmal einer von Michael im Landkreis Dachau, Petershausen, Münchner Straße. Und B2 von Bruck Richtung Mammendorf, Tempo 60, Höhe Puch. Gerne mehr unter 089-44-33-4433. 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
6: Servus zusammen und danke fürs Einschalten. Also laut Experten entscheiden die ersten 90 Sekunden eines Gesprächs darüber, ob ein Streit eskaliert oder entschärft wird. Liebe Männer, kleiner Tipp für euch. Sagt das eurer Frau vielleicht nicht, wenn sie gerade tobend vor euch steht und ihr mit der Stopp-

Uhr murmelt, komm, zieh durch, Schatz, du hast noch 10 Sekunden. Das könnte vielleicht das Wochenende versauen. Kommt gut Richtung Wochenende mit mehr 80ern, mehr 90ern. Hier ist Arabella München, Simply Red und The Right Thing.

Tina Turner auf Arabella München, 17 nach 11 ist es, und manchmal liegen die Warenschätze nicht auf dem Dachboden, sondern sind einfach auf einer alten Kassette. Im Moment werden nämlich gerade im Netz alte Demokassetten von Coldplay versteigert. Die bringen gerade richtig viel Geld. Dahinter steckt ein Musikproduzent, der hat Ende der 90er die allerersten Aufnahmen mit Coldplay gemacht, als die Jungs wirklich noch keiner gekannt hat. Und genau diese Kassetten kommen jetzt unter den Hammer. Auf vielen Bändern, da sind gar keine fertigen Songs drauf, das sind eher so Soundexperimente. Auf einer Kassette ist angeblich ein Song, den hat Chris Martin damals für den James-Bond-Film Die Welt ist nicht genug geschrieben. Ist natürlich nie veröffentlicht worden. Damals war ein Coldplay eben noch der Geheimtipp. Heute würden die Bondmacher einen Song von denen wahrscheinlich mit Handkuss nehmen. Ich habe sie selbst mal live gesehen. Trotz U2, Queen oder Robbie Williams, die ich auch schon gesehen habe, muss ich sagen, das Konzert von Coldplay war, glaube ich, bisher das Beste meines Lebens. Hier sind sie auf Arabella München. 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
12: Das Wetter für München und die Region, und das ist heute Sommer wie aus dem Bilderbuch, strahlend blauer Himmel. Wir schwitzen ein bisschen nachher bei 28 bis 31 Grad. Jetzt geht's noch, egal ob ihr gerade am Wiener Platz bei 24 Grad entspannt im Landkreis Miesbach in Holzkirchen bei aktuell 25 Grad unterwegs seid oder in Vaterstetten im Landkreis Ebersberg bei aktuell 24 Grad die Sonne genießt. Heute Abend so 24 bis 27 und in der Nacht sternenklar, Abkühlung mit 12 bis 15 Grad. Das gesamte Wochenende bringt uns wieder viel Sonnenschein, nur harmlose Wolken, 28 bis 31 Grad. Und der Montag startet dann noch hochsommerlicher, das sind es dann sogar 30 bis 33 Grad. Der zuverlässige Verkehrsservice für München und die Region, da haben wir immer noch den Unfall auf der A995 Kreuz Süd Richtung München zwischen Taufkirchen West und Unterhaching Nord. Hat's gekracht, hier bitte, falls noch nicht so richtig eingerichtet, immer an die Rettungsgasse denken. Linke Spur nach links, alle anderen fahren nach rechts. Dankeschön. Auf der A9 München Nürnberg dauert's zwischen Kreuz Neufahren und Allershausen aktuell eine Viertelstunde. Ein Stück weiter dann zwischen Manching und Ingolstadt Ost auch nochmal 17 Minuten. Dann die A99 Ost Richtung Salzburg zwischen Aschheim-Ismaning und dem Kreuz Südstockt auch, eine Viertelstunde hier mal einplanen. Und die S1 haben wir noch, da fahren weiterhin die Züge ab Neufahren, nicht nach Freising, also doch nur nach Freising, nicht zum Flughafen, so rum. Ersatztaxis sind da, alternativ zum Flughafen ab der Innenstadt raus, kommt dann mit der S8. Gute Fahrt. Und die aktuellsten Blitzer in München und der Region, Implerstraße bei Tempo 30 stadteinwärts. Danke, Vladi. In der Grünwalder Straße einwärts haben wir einen und Landkreis Dachau, Odelshausen, Schlossstraße. Alle in der Arabella München App. Gerne mehr unter 089 44 33 44 33. Danke.
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Die 90er auf Arabella München. Faith Hill des Kiss. Es ist 10:45 am Freitag und es wird ein tolles Wochenende in München und der Region. Gefühlt ist an jeder Ecke was los. Egal, ob ihr schon frei habt oder noch dem Feierabend entgegenarbeitet, hier so ein schneller Überblick für eure Freizeitplanung. Der SC Unterpfaffenhofen Germering zum Beispiel wird 70. Die feiern das ganze Wochenende. Heute ab 18 Uhr geht's los mit Live-Musik von der Wiesnband, den Wuiderer Pistols. Morgen dann Tag der offenen Tür. Probiert euch einfach mal quer durch alle Sportarten. Am Sonntag Weißwurst-Frühstück. Falls ihr eine neue Smartwatch braucht oder vielleicht eine Motorsäge, dann schaut morgen um 13 Uhr zum Siedlerfest am Karlsfelder See. Da werden die Fundsachen vom Münchner Flughafen versteigert. Wer packt eigentlich eine Motorsäge in den Urlaubskoffer? Naja, aber für euch die perfekte Chance auf ein Schnäppchen.

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Hier ist Bob Marley. Schön.

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20: Gleich 12 Uhr, servus.
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4: Ach, servus Sonnenschein. Unter einem makellos strahlend blauen Himmel klettert das Thermometer heute auf heiße 28 bis 31 Grad. Genießt die Sonnenstrahlen. Aktuell am Elisabethplatz bei 25 Grad. Spaziergang in Gauting im Landkreis Starnberg auch bei 25. Oder einmal tief durchatmen in Moosburg im Landkreis Freising. Aktuell 26 Grad. Die Nacht verläuft sternenklar. Kühlt ab zum Durchlüften 12 bis 15 Grad. Und dann das ganze Wochenende bleibt es bei viel Sonne. 28 bis 31 Grad. In die neue Woche starten wir dann sogar mit bis zu 33 Grad. Soweit das Wetter. Jetzt die Arabella München Nachrichten um 12 Uhr.
5: Schönen Mittag, die Nachrichten mit Sebastian Uhl. Zuerst das Wichtigste aus München und der Region. Eine neue Baustelle, damit es in Zukunft weniger Baustellen werden. Das erhoffen sich Wissenschaftler aus Regensburg mit einem Bauprojekt auf der Münchner Umfahrung A99. Lokalreporter Andi Weinhold.
6: Es ist ein Test. Der alte Belag hat seine Vorteile, wenn es um Lärm oder bessere Sichtverhältnisse bei Regen geht. Dafür ist er aber auch anfälliger für Verschleiß. Mit der neuen Zusammensetzung soll der Asphalt deutlich länger als die üblichen 10 Jahre halten. Im Labor sieht bisher alles sehr vielversprechend aus, deshalb wird jetzt in echt getestet. Auf einem knapp 300 Meter langen Stück der A99 bei München.
5: Konkurrenz für die Therme Erding. In der Region entsteht ein neues Spa-Ressort. Das war Wallis in Olching im Kreis Fürstenfeldbruck. Jetzt war großes Richtfest, Geschäftsführer Cornelius Riem.
7: Ja, das Vavali Spa in München ist eine große Wellnessanlage auf 50.000 Quadratmetern mit 16 Saunen, verschiedenen Pools. Und an dieses wunderschöne Spa ist noch ein Hotel mit 114 Zimmern angeschlossen, sodass man hier einen Urlaubstag verbringen kann oder einfach mal kurz aus der Großstadt flüchten kann.
5: Nächsten Sommer soll die Anlage öffnen. Der Bundestag stimmt heute über die geplante Gesundheitsreform ab. Gesundheitsministerin Wagen will die gesetzlichen Krankenkassen entlasten und so Beitragserhöhungen verhindern. Geplant sind deshalb aber Sparmaßnahmen, und zwar bei Praxen, Kliniken, Apotheken und der Pharmabranche. Patienten müssen sich auf höhere Zuzahlungen für Medikamente und Einschränkungen bei der Familienversicherung einstellen. Die Inflation geht langsam zurück. Im Juni sind die Verbraucherpreise um 2,3% gestiegen. Im Mai waren es noch 2,6%, im April sogar 2,9%. Haupttreiber bleiben die Energiepreise wegen des Irankriegs. Und wer folgt Frankreich ins Halbfinale der Fußball-WM? Darum geht's heute Abend im Spiel Spanien gegen Belgien. Anstoß ist um 21 Uhr. Und Tennisprofi Alexander Zverev spielt am Nachmittag gegen den Briten Ferry um den Einzug ins Wimbledon-Finale. Immer gut informiert, das waren die Nachrichten für München und die Region. Und jetzt der zuverlässige Verkehrsservice mit Simon Jägersberger.
4: Die A99 Ost hier, bitte Vorsicht Richtung Nürnberg. Zwischen Raststätte, Vaterstetten Ost und Kreuz Ost liegen Reifenteile. Und A99 West Richtung Nürnberg, Höhe Freiherr Mitte, haben wir einen Unfall. Deswegen ist hier der Beschleunigungsstreifen blockiert. Und ihr steht auf der A99 Ost aktuell Richtung Salzburg zwischen Kirchheim bei München und dem Kreuz Süd. Es stockt, 12 Minuten dauert's. Und die A995 immer noch Kreuz Süd Richtung München zwischen Taufkirchen West und Unterhaching. Da haben wir einen Unfall. Hier bitte auch ein bisschen mehr Zeit einplanen. Richtig lang dauert's aktuell auf der A9 München-Nürnberg zwischen Manching und Lenting. Knappe 50 Minuten. Und die S1 ist immer noch gemeldet. Ab Neufahren fahren die nur nach Freising, nicht zum Flughafen. Es gibt dort Ersatztaxis von der Innenstadt raus. Nehmt da am besten zum Flughafen die S8. Gute Fahrt.
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4: Die aktuellsten Blitzer in München und der Region stadtauswärts. Schäfflandstraße, Höhe Flaucherparkplatz, Tempo 30. Danke, Andi. Michael meldet Gröbenzell, Irisstraße, 30er-Zone. Dann in Bad Tölz am Friedhofsberg beidseitig. Danke, Simon. Und von Vladi ist der Stadt einwärts Implerstraße, Tempo 30. 089 4433 4433 für mehr Blitzer, und alle haben wir sowieso in der Arabella München App.
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4: Servus, kommt gut in die Mittagspause mit den 80ern. Wunderschön, Mr. Broken Wings. Die 90er sind dabei. Echt? Und jetzt geht's in die düstere Gangsterwelt, irgendwo zwischen 30er Jahre Kino-Albtraum und Pop-Perfektion. Smooth Criminal von Michael Jackson. Und wir hören da immer diese Zeile, Annie, are you okay? Und Annie war wohl keine

echte Frau, die Michael gekannt hat, sondern es kommt aus dem Erste-Hilfe-Kurs. Bei der Mund-zu-Mund-Beatmung und der Herzrhythmusmassage fragt man im englischsprachigen Raum üblicherweise: Annie, are you okay? Jetzt wissen wir also auch, Michael Jackson hat in seinem Leben auch mal einen Erste-Hilfe-Kurs besucht. Sehr anständig.

0: Ach, schöner kann der Sommer bei uns doch eigentlich gar nicht klingen, oder? Überall in der Region und auch in der Stadt wird wieder gefeiert, gemütlich zusammengesessen, egal ob auf Volksfesten, Waldfesten oder unseren schönen Seefesten. Heute geht's im Landkreis Ebersberg los und zwar in Poing.
1: Servus, das ist der Thomas vom Poinger Volksfest. Ich wollte euch nur erinnern, am Hanselbrunn in Poing geht's los mit Festeinzug und Anstich. Kommt's vorbei, Bier ist kühl und Zehntel ist resch und Autoscooter und Vergnügungspark ist auch ganz aufregend. Ich darf mich freuen, wenn es vorbeikommt.
0: Ja, sehr, sehr gerne, Thomas. Um 17:30 ist heute offizieller Anstich. Danach spielen die Finsinger Blasmusikanten. Eine Woche lang wird in Poing gefeiert. Für mich persönlich sind unsere schönen Volksfeste in München und der Region ja immer so ein bisschen Kindheits- und Jugenderinnerung. Bei mir war es damals das Puchheimer Volksfest. Bei meinem Sohn ist heute genau das in Poing, wo der sich mit seinen Spätzeln abends trifft. Kommt gut ins Wochenende mit mehr 80ern, mehr 90ern. Gleich Real Life, Catch Me, I'm Falling. Und hier sind Mr. Mister und Broken Wings auf Arabella München.

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21: Das Wetter für München und die Region, und das ist heute schon ein Prachtsommertag, auch wenn es natürlich teilweise schon dann recht heiß wird, 28 bis 31 Grad, super zum Baden. Und es ist völlig egal, ob ihr jetzt am Gärtnerplatz bei 26 Grad zusammensitzt oder bei der gleichen Temperatur in Geretsried gerade unterwegs seid oder in Dachau im Landkreis bei aktuell 25 Grad, ein bisschen im Garten entspannt. In der Nacht sternenklar, etwas kühler, 12 bis 15 Grad, und das Wochenende bleibt so sommerlich, bis zu 31 Grad. In die neue Woche starten wir am Montag dann sogar mit Sonne und bis zu 33 Grad. Soweit das Wetter. Jetzt die Arabella München Nachrichten.
22: Arabella München um halb, immer gut informiert, und jetzt das Update. Schockmoment bei einem Ryanair-Flug von Thessaloniki nach Memmingen. Der musste abgebrochen werden, weil kurz nach dem Start ein Fenster zerbrochen ist. Ein Mann wurde mit seinem Kopf nach draußen gesogen, andere Passagiere konnten ihn aber noch festhalten. Er wurde verletzt ins Krankenhaus gebracht, die Ermittlungen laufen. Gegen die Klimapolitik der Regierung gehen heute Zehntausende in ganz Deutschland auf die Straße, auch hier bei uns in München. Dahinter steht das Klimaschutzbündnis Fridays for Future. Die Kritik: die Sommer werden immer heißer, gleichzeitig investiert die Bundesregierung aber weiter in fossile Energien. Deshalb gibt's heute einen Demozug durch die Maxvorstadt, Start ist um 16 Uhr am Geschwister-Scholl-Platz. Wir haben eine neue Staufalle bei uns in München. Das hat heute Morgen schon viele im Berufsverkehr getroffen. Seit heute gibt's Bauarbeiten an der Donnersberger Brücke. Der Unterbau muss instand gesetzt werden. Deshalb ist jetzt für 2 Wochen in Richtung Süden nur noch eine

0: spurfrei, nach Norden sind es 2. Immer gut informiert, das war das Update für München und die Region und jetzt der zuverlässige Verkehrsservice mit Simon Jägersberger.
1: Und da haben wir die A8 Salzburg-München für euch aktuell zwischen Holzkirchen und dem Kreuz Süd mal 10 Minuten mehr einplanen. Richtig lang dauert es leider auf der A9 München-Nürnberg zwischen Langenbruck und Lenting, 9 Kilometer Stau, 1 Stunde Zeitverlust aktuell. Eine knappe Viertelstunde dauert es auf der A99 Ost Richtung Salzburg zwischen Kirchheim und dem Kreuz Süd. Dann auf der anderen Seite West Richtung Lindau zwischen Dreieckfeld-Moching und Dreieck-Allach, auch stockender Verkehr, 10 Minuten mal einplanen. Dann kommt gerade die B2 Mittenwald-Weilheim rein zwischen Mittenwald-Süd und Nord. Bitte aufpassen, da sind Schafe unterwegs. Und Annelie hat sich gemeldet. Vielen Dank dafür. Rund um den Luise-Kieselbach-Tunnel auf dem Mittleren Ring. Es ist alles dicht. Am besten vielleicht drumherum fahren, ansonsten viel Zeit mitbringen. Und alles noch beim Alten, auch auf der S1. Ab Neufahren fahren die nur nach Freising, aktuell nicht zum Flughafen. Wenn ihr von der Innenstadt raus zum Flughafen wollt mit der S-Bahn, dann nehmt bitte die S8. Und die aktuellsten Blitzer in München und der Region stadtauswärts, Schleißheimer Straße, kurz vor der Aschenbrenner Straße, hinter der Litfaßsäule, danke Edith. Dann Schäftlandstraße, auch auswärts, Höhe Flaucher Parkplatz, Tempo 30. 30er-Zone haben wir auch in Gröbenzell in der Irisstraße und in Bad Tölz am Friedhofsberg beidseitig. Alle Blitzer in der Arabella München App, mehr bitte gerne melden unter 089 4433 4433. Dankeschön.
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Das ist so ein toller 80er Fleetwood Mac und Everywhere auf Arabella München um 12.43 Uhr. Gleich mehr davon. Ace of Base, Beautiful Life aus den 90ern und Sydney Youngblood, If Only I Could aus den 80ern. Jedes Ding hat drei Seiten. Eine positive, eine negative und eine komische. Oder mögen hätte ich schon wollen, aber dürfen habe ich mich nicht getraut. Zwei wunderbare Zitate von unserem Karl Valentin. Und wenn ihr Lust auf noch mehr bayerische Komik, skurrile Geschichte und sein wildes Leben habt, das Karl Valentin Museum am Isartor hat nach der Renovierung seit 11.01 Uhr heute endlich wieder offen. Bis heute Abend 22 Uhr ist der Eintritt für euch frei. Das ist unser Arabella Schnapper für heute. Wir haben noch mehr Schnapper für euch immer auf Radio Arabella.

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22: Und das ist ein Traumtag für kurze Ärmel und lange Pausen im Freien. Wir haben strahlend blauen Himmel und aktuell spürt ihr den Sommer am Marienplatz bei 26 Grad. Genauso wie beim gemütlichen Ausflug in Aying im Landkreis München bei 26 Grad oder beim vielleicht schon ein bisschen Entspannen in Erding. Das sind 27 Grad. Der Abend haben wir dann so gemütliche 24 bis 27 Grad. Danach eine sternenklare Nacht und das Wochenende viel Sonnenschein, nur wenige harmlose Wolken, 28 bis 31 Grad. Und am Montag geht es mit diesem Hochsommerwetter weiter. Es wird dann sogar noch ein bisschen heißer. Teilweise sind dann bis zu 33 auf dem Thermometer. Da kommen wir wieder ins Schwitzen. Soweit das Wetter. Jetzt die Arabella München Nachrichten um 13 Uhr.
23: Schönen Mittag, die Nachrichten mit Sebastian Uhl. Zuerst das Wichtigste aus München und der Region. Eine neue Baustelle, damit es in Zukunft weniger Baustellen werden. Das erhoffen sich Wissenschaftler aus Regensburg mit einem Bauprojekt auf der Münchner Umfahrung A99. Lokalreporter Andi Weinhold.
24: Es ist ein Test. Der alte Belag hat seine Vorteile, wenn es um Lärm oder bessere Sichtverhältnisse bei Regen geht. Dafür ist er aber auch anfälliger für Verschleiß. Mit der neuen Zusammensetzung soll der Asphalt deutlich länger als die üblichen 10 Jahre halten. Im Labor sieht bisher alles sehr vielversprechend aus, deshalb wird jetzt in echt getestet. Auf einem knapp 300 Meter langen Stück der A99 bei München.
23: Konkurrenz für die Therme Erding. In der Region

0: entsteht ein neues Barressort. Das war Barlis in Olching im Kreis Fürstenfeldbruck. Jetzt war großes Richtfest, Geschäftsführer Cornelius Riem.
1: Ja, das war Barlis Bar in München. Ist eine große Wellnessanlage auf 50.000 Quadratmetern mit 16 Saunen, verschiedenen Pools. Und an dieses wunderschöne Spa ist noch ein Hotel mit 114 Zimmern angeschlossen, sodass man hier einen Urlaubstag verbringen kann oder einfach mal kurz aus der Großstadt flüchten kann.
0: Nächsten Sommer soll die Anlage öffnen. Der Bundestag stimmt heute über die geplante Gesundheitsreform ab. Gesundheitsministerin Wagen will die gesetzlichen Krankenkassen entlasten und so Beitragserhöhungen verhindern. Geplant sind deshalb aber Sparmaßnahmen, und zwar bei Praxen, Kliniken, Apotheken und der Pharmabranche. Patienten müssen sich auf höhere Zuzahlungen für Medikamente und Einschränkungen bei der Familienversicherung einstellen. Die Inflation geht langsam zurück. Im Juni sind die Verbraucherpreise um 2,3% gestiegen. Im Mai waren es noch 2,6%, im April sogar 2,9%. Haupttreiber bleiben die Energiepreise wegen des Irankriegs. Und wer folgt Frankreich ins Halbfinale der Fußball-WM? Darum geht's heute Abend im Spiel Spanien gegen Belgien. Anstoß ist um 21 Uhr. Und Tennisprofi Alexander Zverev spielt am Nachmittag gegen den Briten Ferry um den Einzug ins Wimbledon-Finale. Immer gut informiert, das waren die Nachrichten für München und die Region. Und jetzt der zuverlässige Verkehrsservice mit Simon Jägersberger.
2: Und da haben wir folgende Meldungen. Bitte Vorsicht auf der A99 Ost Richtung Salzburg zwischen Haar und Hohenbrunn. Pannen-LKW, das wird noch bis ca. 14 Uhr dauern, bis der hier weg ist. Passt da ein bisschen auf. Auf der A8 München-Salzburg zwischen Weyern und Irschenberg stockt es ein bisschen, plan 10 Minuten ein. In der Gegenrichtung zwischen Holzkirchen und dem Kreuz Süd dauert sogar 13 Minuten. Der längste und dickste Stau mit dem höchsten Zeitverlust, nämlich eine Stunde, haben wir leider auf der A9 München-Nürnberg. Das ist ja seit Wochen so eine Stelle zwischen Langenbruck und Lenting. 10 Kilometer steht ihr da. Auf der A99 West Richtung Lindau zwischen Neuherberg und Dreieck-Allach haben wir auch Stau, dauert 17 Minuten. Und Harry hat sich gemeldet, B471 zwischen Oberschleißheim und Dachau auf der Brücke über die A92. Sehr zäh in beiden Richtungen. Ansonsten läuft's, kommt gut an.
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2: Und die aktuellsten Blitzer in München und der Region. Dankeschön an Editstadt auswärts, Schleißheimer Straße kurz vor der Aschenbrenner Straße hinter der Litfaßsäule. Dann Schäftlandstraße auswärts, Höhe Flaucherparkplatz, Tempo 30 und in Bad Tölz am Friedhofsberg beidseitig. Wir haben alle Blitzer immer für euch in der Arabella München App und mehr gerne melden unter 089 44 33 44 33.
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2: Servus, ich war gerade kurz vor der Studiotür in der Paul-Heise-Straße und da läuft mir unser Münchner Kult-Taxifahrer Isaac Sissé über den Weg. Wahrscheinlich gerade die neue Folge für unseren WM-Podcast aufgenommen. Hört gerne mal rein auf radioarabella.de. Ich sag kurz Servus und dann strahlt mich dieser sympathische Kerl an und ich weiß gar nicht, wie ich das heute politisch korrekt sage, da muss man ja echt aufpassen, aber da strahlt mich dieser wirklich sehr dunkelhäutige Kerl aus dem Senegal an und sagt im feinsten Bayerisch: Hau die Erde! Einfach großartig. Genau wegen solcher Begegnungen liebe ich unsere Stadt. Hier ist Arabella München. Danke fürs Einschalten. Bei uns hört ihr mehr 80er, mehr 90er. Hier ist Madonna.

Howard Jones und New Song auf Arabella München. Es ist gleich 18 nach 1 und manchmal verlieren wir vor lauter Auswahl ja fast den Überblick. Es ist so unglaublich viel los dieses Wochenende bei uns in München und der Region, aber genau dafür sind wir ja da. Wir haben auf Arabella München immer die besten Freizeittipps für euch. Zum Beispiel heute das Sommerfest in der Hirschau im Englischen Garten zusammen mit Lotto Bayern. Gemütlicher Biergarten, super Essen, kühle Getränke bei diesem herrlichen Sommerwetter. Und heute Abend ab 18 Uhr, weil Sommerfest ist, spielen die Cagey Strings, da ist immer Party. Noch mehr Tipps für eure Freizeitplanung haben wir auf radioarabella.de. Und in eurem Radio laufen mehr 80er, mehr 90er und auch die besten Sommerhits. Gleich Kid Rock, All Summer Long, und das ist der nächste 80er. Kachagugu, Too Shy.

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19: Das Wetter für München und die Region, und unter einem makellos strahlend blauen Himmel klettert das Thermometer auf herrliche 28 bis 31 Grad. Ja, es ist ein bisschen schwitzig, aber im Schatten geht's. Genießt die Sonnenstrahlen am Rotkreuzplatz bei 27, macht einen Spaziergang in Ismaning im Landkreis München bei 28 oder atmet mal tief durch in Eichenau im Landkreis Fürstenfeldbruck bei 28 Grad. Heute Abend wird's ein bisschen kühler, 24 bis 27, und in der Nacht durchlüften, 12 bis 15 Grad bei sternenklarer Nacht. Das Wochenende viel Sonnenschein, trocken und 28 bis 31 Grad. Am Montag geht es sogar noch ein bisschen weiter rauf, örtlich 33 Grad möglich. Der zuverlässige Verkehrsservice für München und die Region, da haben wir zwischen Haar und Hohenbrunn auf der A99 Osten Pannen-LKW. Hier bitte ein bisschen aufpassen. Dicker Stau auf der A9 München-Nürnberg zwischen Langenbruck und Lenting, da dauert es eine Stunde. Auf der A8 Salzburg-München zwischen Holzkirchen und dem Kreuz Süd. Aktuell 14 Minuten Zeitverlust. Die A99 West ist gemeldet zwischen Neuherberg und dem Dreieck Allach. 8 Kilometer Stau, da dauert es 18 Minuten. Und allgemein auf dem Mittleren Ring viel los. Hier teilweise Zeitverluste bis zu 20 Minuten. Im Moment vor allen Dingen im Bereich der Donnersberger Brücke. Landshuter Allee hier, das bitte mit einplanen. Kommt gut und sicher an. Ach, da sehe ich gerade noch, wir haben Ecke Lassalstraße, Mosacher Straße im Stadtgebiet. Ein Unfall, da staut sich's auch. Das hat der Harry gerade noch frisch reingemeldet. Vielen Dank dafür. Und die aktuellsten Blitzer in München unter Region Stadt auswärts. Schleißheimer Straße, kurz vor der Aschenbrenner Straße, hinter der Litfaßsäule. Schäftlandstraße, Höhe Flaucher Parkplatz und Planegg im Landkreis München. Amtmannstraße beidseitig an der Schlossmauer. Danke, Olli. Wir sind immer erreichbar für euch. 089 44 33 44 33, und alle Blitzer haben wir natürlich auch in der Arabella München App für euch.
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großartig. Roxette, Sleeping in My Car. Ihr hört Arabella München, es ist gleich 13.42 Uhr und es gibt sie einfach. Diese Momente, in denen wir uns denken, Mensch, die Leute bei uns, die Menschen, die sind einfach echt toll. So ein Erlebnis habe ich heute früh gehabt. Ich musste gezwungenermaßen mit dem Bus fahren, weil meine Autoscheibe hat einen fetten Riss. Und naja, und ihr kennt es ja, wenn ihr auch so ein bisschen außerhalb auf dem Land wohnt, da ist der Busfahrplan eher so eine grobe Empfehlung. Und ich war heute 6 Minuten vor der eigentlichen Abfahrtszeit an der Haltestelle. Bus ist keiner gekommen. Dafür aber Dirk. Er hat gerade seinen Sohn zum Schulbus gebracht. Ich habe ihn gefragt, wie das denn hier so läuft mit dem Bus. Und er meinte nur trocken, ja, wenn die gut durchkommen, dann sind die auch mal 10 Minuten früher da. Ja, das ist super. Jetzt hätte ich ein dickes Problem gehabt, weil der nächste Bus, wenn überhaupt, wäre in einer knappen Stunde später wieder erst gefahren. Aber Dirk überlegt nicht lange, fragt mich einfach, du, wo musst denn hin? Ich sage Richtung Markt Schwaben. Dirk sagt, steig ein mit deinem Hund, ich nehme dich mit. Und am Ende hat er mich sogar bis nach Riem zur S-Bahn gefahren. Was ein großartiger Typ, Dirk. Ja? Taujas, der Hund im Hintergrund gähnt auch schon. Tausend Dank nochmal für diese grandiose Nachbarschaftshilfe. Wir haben schon tolle Menschen hier bei uns in München und der Region. Habt euch lieb, habt ein schönes Wochenende. Ich bin Simon Jägersberger. Freue mich, wenn wir uns am Montag wieder hören. Hier ist Marius Müller-Westernhagen. Weil ich dich liebe. Oder auch euch alle.

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16: Sommer in der Stadt. Mit viel Sonnenschein geht's Richtung Wochenende. Bis zu 30 Grad heute in der Spitze an diesem Freitag. 28 Grad jetzt in Dachau, Holzkirchen und auch an der Münchner Freiheit in Schwabing. Der Arabella München Wettertrend ist einfach. Von morgen bis Mittwoch bleibt's nämlich so. Es wird noch heißer ab Montag bis zu 33 Grad. Soweit das Wetter und jetzt die Arabella München Nachrichten um 14 Uhr.
17: Ich bin Oliver Urbanke. Nach dem Angriff auf 2 13-Jährige in Schongau gibt's Hinweise auf lange geplante Anschlagspläne. Der 16-jährige mutmaßliche Täter hatte offenbar schon vorher Tötungsfantasien. Das zeigt ein 19-seitiges Manifest, das er möglicherweise verfasst hat und das dem Spiegel vorliegt. Darin verherrlicht der Autor rechtsextreme Attentäter und Schulamokläufer und beschreibt Gewaltfantasien gegen Frauen und Kinder. Stundenlanges Scrollen in der Nacht und fehlender Schlaf. Social-Media-Plattformen machen offenbar süchtig. Das sind vorläufige Ergebnisse einer EU-Untersuchung. Demnach bestehen Risiken für Kinder und Jugendliche vor allem durch personalisierte Empfehlungen und Videos, die automatisch immer weiterlaufen. Höhere Zuzahlungen bei verschreibungspflichtigen Medikamenten, kein Geld mehr für Homöopathie und weniger Leistungen beim Zahnarzt. Der Bundestag hat das umstrittene Gesetz der schwarz-roten Koalition beschlossen, das die finanziell angeschlagenen Krankenkassen entlasten soll. Gesundheitsministerin Wagen verspricht sich dadurch Einsparungen in Milliardenhöhe, ohne dass die Beiträge immer weiter steigen. Tennisprofi Alexander Zverev will auf seinen ersten Grand-Slam-Titel seiner Karriere direkt den zweiten folgen lassen. Jetzt am Nachmittag spielt er im Halbfinale von Wimbledon um den Einzug ins Finale. Pia Wegner berichtet.
12: Der Halbfinalgegner von Alexander Zverev kennt den heiligen englischen Rasen seit klein auf. Arthur Ferry ist nämlich nur wenige Minuten vom All England Club entfernt aufgewachsen. Entsprechend dürfte das komplette Publikum hinter dem Überraschungsmann stehen. Er war als Nummer 114 der Welt ins Turnier gestartet. Zverev hingegen ist in dieser Partie als French Open

0: Gruppensieger der klare Favorit. In der Runde der besten vier stand er in Wimbledon vorher aber noch nie.
1: Halten wir euch natürlich auf dem Laufenden. Jetzt erstmal der zuverlässige Verkehrsservice für München und die Region. Grüß Gott, liebe Autofahrer. Die A9 München-Nürnberg zwischen Garching und Eching liegt ein Karton. Zwischen Langenbruck und Denkendorf ein Pannen-LKW im Baustellenbereich, deswegen 10 Kilometer Stau, eine Stunde Zeitverlust. A99 Ost Richtung Nürnberg zwischen dem Kreuz Ost und dem Rastplatz Aschheim ist die linke Spur blockiert. Hier liegen auch Reifenteile. Dann haben wir nochmal die Ost Richtung Nürnberg zwischen Aschheim-Ismaning und dem Kreuz Nord. Nochmal Reifenteile auf der Fahrbahn. Die A99 Westrichtung Lindau zwischen Neuherberg und dem Dreieck Allach 8 Kilometer Stau macht 20 Minuten Zeitverlust. Der mittlere Ring am Ende des Brudermühltunnels Richtung Giesing ein Pannen-LKW auf der mittleren Spur. Es staut sich, 20 Minuten bitte mehr einplanen. Und Mosacher Straße, Ecke LaSalle-Straße, ein Unfall, es staut sich. Harry, danke für die Info.
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1: Die aktuellsten Blitzer Schleißheimer Straße, kurz vor der Achenbrenner Straße. Stadt auswärts, Edith, vielen Dank. Dann in der Schäftlandstraße, Höhe Flaucherparkplatz, Zone 30. In Planegg, in der Amtmannstraße in beiden Richtungen. Olli, vielen Dank für die Information. Das war's für den Moment. Wenn ihr noch mehr Blitzer entdeckt, dann gerne anrufen unter München 4433 4433, geht telefonisch oder WhatsApp natürlich auch drin.
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1: So, 3:02, Servus München, willkommen am Freitag. Ventilator an und dann Freitag feiern, ne? Da war doch was. Richtung Wochenende begleiten wir euch. Übrigens wieder mit Fußball am Abend, 21 Uhr, das zweite WM-Viertelfinale zwischen Spanien und Belgien. Die Franzosen haben es ja gestern schon gepackt gegen Marokko und wir spielen jetzt Upside Down. Die Flanke kommt von Diana Ross.
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0: Ganz schön was los Richtung Wochenende und vor allem am Wochenende. Dachau freut sich aufs Altstadtfest. Es gibt aber auch Sommerfeste der besonderen Art in der Stadt. Das Akasha-Sommerfest zum Beispiel, da geht es ums Entspannen. Ihr könnt spontan vorbeischauen in der Akasha-Akademie in der Sonnenstraße. So eine kleine Wohlfühloase, kreative Workshops gibt es, handgemachte Produkte auch mal zum Ausprobieren, Eis zum Abkühlen. Also sehr entspannt. Morgen von 14 bis 20 Uhr. Der Eintritt ist übrigens frei. Dann haben wir noch Oberhaching. Und zwar gibt es da das Straßenfest mit Grillwürstel, Live-Musik, mit bestem Bier und Partylaune. Das Ganze am Sonntag. Da haben die Geschäfte in der Innenstadt übrigens extra geöffnet, ab 11 Uhr. Auch da natürlich kein Eintritt. Und noch mehr Wochenendtipps gibt es natürlich auch auf radioarabella.de.
1: Eure Veranstaltung auf Arabella München? Dann gern anrufen oder WhatsApp schreiben. München 4433 4433.

0: 52. Unterhachinger Bürgerfest. Heute 18 Uhr Anstich durch den ersten Bürgermeister Corbinian Rausch. Danach die Band Merged. Samstag großes Oldtimer-Treffen und K2er Band. Sonntag Leistungsschau der Blaulichter ab 11 Uhr. Täglich Vergnügungspark Augustiner und gratis Live-Musik. Das WM-Finale wird übertragen. Kommt's vorbei.
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17: Das Wetter für München und die ganze Region, ja, klingt ein bisschen karibisch, gell? 28 Grad in Sendling, Wolfratshausen und Erding. Die Sonne ist bei uns, keine Gewitter in Sicht. Höchstwetter heute bei 30 Grad. Der Blick Richtung Wochenende, der Arabella München Wettertrend von morgen bis Mittwoch Minimum. Bleibt warm mit über 30 Grad jeweils am Nachmittag. Soweit das Wetter und jetzt schauen wir mal rüber. Auf die Straßen der zuverlässige Verkehrsservice für München und die Region. Grüß Gott, liebe Autofahrer. Die A94 München-Passau. Zwischen Parsdorf und Markt Schwaben liegen Gegenstände. A99 Ostrichtung Nürnberg zwischen dem Kreuz Ost und dem Rastplatz Aschheim. Linke Spur blockiert. Reifenteile liegen da auch. A99 Westrichtung Lindau zwischen Neuherberg und dem Dreieck Allach. 8 Kilometer Stau, 25 Minuten Zeitverlust. A9 München-Nürnberg zwischen Langenbruck und Denkendorf. 11 Kilometer Stau, eine Stunde dauert es länger. A96 Lindau München zwischen Inning und dem Rastplatz Martinsberg. Da ist ein kleiner Brand das Problem am Seitenstreifen. Es gibt Sichtbehinderungen. Bitte Vorsicht. B318 Holzkirchen-Rottach-Egern zwischen Oberwarngau und Reitham. Eine Sperre in beiden Richtungen. Mittlerer Ring am Ende des Brudermühltunnels Richtung Giesing. Ein Pannen-LKW auf dem mittleren Fahrstreifen. Es staut sich, 20 Minuten dauert es länger. Und die Moosacher Straße, Ecke LaSalle-Straße, Stau nach einem Unfall. Die aktuellsten Blitzer, Schlierseestraße, kurz vorm Giesinger Bahnhof, Zone 30, Olli, danke. Schäftlandstraße, Höhenflaucher Parkplatz wird gemessen, Planegg, Amtmannstraße in beiden Richtungen und Plining gegenüber Supermarkt in beiden Richtungen. Hubert, danke für die Info. Unter München 4433 4433. Noch mehr Blitzer gibt's in der Arabella München App.
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0: der 80er, der 90er mit Genesis auf Arabella München und gleich mit Patrick Swayze. Heute großes Tennis, jawohl, in Wimbledon, die Halbfinals der Herren. Und Alexander Zverev spielt gegen Arthur Ferry. Boris Becker.
1: Das ist eine denkbar schwierige Aufgabe.
0: Weil Auswärtsspiel, ein Brite, der war vor dem Turnier außerhalb der Top 100 und ist der Shootingstar schlechthin. Partie läuft, wir halten euch auf dem Laufenden. Alexander Zverev, ja, frisch gebackener French Open Champion. Jetzt geht's vielleicht um den Wimbledon-Titel. Halbfinale Nummer 2 dann zwischen Djokovic und Sinner. Und jetzt spielen wir den Ball Richtung Dirty Dancing.

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15: Sommer, Sonne, Sonnenschein auch am Freitag. 28 Grad in Ebersberg. In Freising sind es aktuell auch 28 Grad. In Pasing 29 Grad. Die Sonne ist bei uns, keine Wärmegewitter in Sicht. Der Arabella München Wettertrend bleibt bis Mitte nächster Woche erstmal heiß. Ab Montag sogar 33 Grad in der Spitze. Soweit das Wetter und jetzt die Arabella München Nachrichten um 3.
16: Ich bin Oliver Urbanke. Menschen, die sogenannte K.O.-Tropfen einsetzen, müssen künftig mit hohen Strafen rechnen. Wer die gefährlichen Mittel für eine Vergewaltigung oder einen Raub einsetzt, soll laut Gesetzesentwurf der Bundesregierung künftig mit mindestens 5 Jahren Freiheitsstrafe rechnen müssen. Der Bundesrat hat dem jetzt zugestimmt. K.O.-Tropfen sind meist heimlich verabreichte Substanzen, die Opfer schnell benommen, wehrlos oder bewusstlos machen können. Wer einen kaputten Toaster, Staubsauger oder eine Waschmaschine hat, soll künftig bessere Chancen auf eine Reparatur bekommen. Einem entsprechenden Gesetz hat der Bundesrat jetzt zugestimmt. Tine Klimach berichtet.
17: Hersteller bestimmter Produkte wie etwa Waschmaschinen, Mobiltelefone, Tablets oder E-Bikes werden damit gesetzlich verpflichtet, ihre Produkte während der üblichen Lebensdauer zu einem angemessenen Preis zu reparieren. Außerdem müssen die Geräte künftig so gebaut sein, dass man sie reparieren kann. Wer also etwa den Akku so verbaut, dass ein Tausch nicht möglich ist, verstößt gegen das Gesetz.
16: Der Bundestag hat außerdem das neue Gebäudemodernisierungsgesetz beschlossen. Damit werden Kernpunkte der von der früheren Ampelregierung beschlossenen Regelungen gekippt. Öl- und Gasheizungen müssen ab 2029 schrittweise mit einem steigenden Anteil an zum Beispiel Biomethan oder Bioöl betrieben werden. Umweltverbände und die Grünen warnen vor massiven Rückschritten beim Klimaschutz durch das neue Gesetz. Nach dem 2:0-Sieg gegen Marokko steht Frankreich als erster Halbfinalist bei der Fußball-WM.

0: WM ja schon fest. Auf wen sie dort treffen, entscheidet sich heute Abend um 21 Uhr in der Partie Spanien gegen Belgien.
1: Der zuverlässige Verkehrsservice für München und die Region. Grüß Gott, liebe Autofahrer. Ferienbeginn haben wir auch wieder in einigen Bundesländern, deswegen viel los auf den Autobahnen. A99 West Richtung Lindau zwischen Neuherberg und Lochhausen zum Beispiel 10 Kilometer Stau, halbe Stunde Zeitverlust. A9 München-Nürnberg zwischen Langenburg und Lenting 10 Kilometer Stau, eine Stunde Zeitverlust. A96 Richtung Lindau zwischen Oberpfaffenhofen und Inning 2 Kilometer Stau, 25 Minuten dauert es länger. Die B318 Holzkirchen-Rottach-Egern zwischen Oberwangau und Reitham, eine Sperre in beiden Richtungen. Und auf dem mittleren Ring einiges los. Ende Brudermülltunnel zum Beispiel Richtung Giesing. Ein Pannen-LKW staut sich schon 20 Minuten. Zeitverlust.
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1: Die aktuellsten Blitzer Neuaubing-Bodenhamstraße, Ecke Bodenseestraße. Alex, vielen Dank. Also Richtung Fürstenfeldbruck. Schlierseestraße, kurz vom Giesinger Bahnhof, Zone 30. Und zwischen Plining und Gelting gegenüber dem Supermarkt. Thomas, danke für die Info unter München 4433 4433. Weitere Blitzer gibt's in der Arabella München App.
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1: Servus München, ab Richtung Wochenende, es ist kurz nach drei. Freitag, der 10. Juli, heute wird Mario Gomez 41. Ah, und Neil Tennant von den Pet Shop Boys 72. Die spielen gerade in Deutschland übrigens, heute in Mönchengladbach und dann drei Tage in Berlin. Mir wäre München lieber gewesen, aber dann halt im Radio. Einer der größten Erfolge des Pop-Duos Always on My Mind.
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0: Bruce Capaldi.
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0: Bringt uns ein bisschen näher Richtung Wochenende um 14:15. Hier ist Arabella München. Jetzt geht's mal raus aus der Stadt in die Natur. Wir kombinieren Kletterwald und Biergarten. Und das Ganze im Landkreis Ebersberg, die Vateralm in Vaterstetten, gehört wirklich zu einem echten Geheimtipp. Der größte Kletterwald im Umland. Stichwort Alpenfeeling. Inhaber Wolfgang Estermann kennt sich aus.
2: Wir haben dort bei uns im Münchner Wald eine wirklich schöne Altholzalm, die den Gedanken repräsentiert, die Alm aus den Bergen runterzuholen vor die Tore Münchens im wunderschönen Vaterstetten. Wir haben die Alm wirklich aus Altholz gebaut. Wir haben einen wunderschönen Waldgarten mit dort, in dem ihr auch mal zum Beispiel noch einen Kletterwaldbesuch auch bei uns bleiben kann und die Zeit noch genießen.
0: Ja, danke schön für die Informationen. Das klingt perfekt für eine kleine Auszeit am Wochenende.
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14: Das Wetter für München und die ganze Region zum in den See springen. Temperaturen von knapp 30 Grad, 28 Grad in Halbergmoos, 28 Grad in Karlsfeld, 28 Grad in Ottobrunn. Keine Wärmegewitter, der Arabella München Wettertrend geht so weiter. Am Montag sogar 33 Grad in der Spitze. Ja, bist du deppert. Soweit das Wetter und jetzt die Arabella München Nachrichten um 3:30.
15: Arabella München um 3:30, immer gut informiert und jetzt das Update. Wir haben eine neue Staufalle bei uns in München. Das hat heute Morgen schon viele im Berufsverkehr getroffen. Seit heute gibt's Bauarbeiten an der Donnersberger Brücke. Der Unterbau muss instand gesetzt werden. Deshalb ist jetzt für 2 Wochen in Richtung Süden nur noch eine Spur frei. Nach Norden sind's 2. Gegen die Klimapolitik der Regierung gehen heute Zehntausende in ganz Deutschland auf die Straße, auch hier bei uns in München. Dahinter steht das Klimaschutzbündnis Fridays for Future. Die Kritik, die Sommer werden immer heißer, gleichzeitig investiert die Bundesregierung aber weiter in fossile Energien. Deshalb gibt's heute einen Demozug durch die Maxvorstadt, Start ist um 16 Uhr am Geschwister-Scholl-Platz. Im Kampf gegen Falschparker plant die Stadt München jetzt eine futuristische Maßnahme, sogenannte Scan-Cars. Die sollen hier bald unterwegs sein. Auf dem Dach ein Kamerasystem, das automatisch Parksünder erfasst und Kennzeichen speichert. Eine Testphase in Heidelberg hat gezeigt, die Scan-Fahrzeuge erfassen 12-mal mehr Autos als Fußstreifen und sind dazu auch noch kostengünstiger. Wann sie genau kommen, ist aber noch nicht bekannt. Immer gut informiert, das war das Update für München und die Region und jetzt der zuverlässige Verkehrsservice mit Stefan Hempel.
14: Grüß Gott, liebe Autofahrer, wir haben die A9 München-Nürnberg zwischen Langenbruck und Denkendorf, 12 Kilometer Stau, fast eine Stunde Zeitverlust. Die A99 West Richtung Lindau, zwischen dem Kreuz West und Lochhausen ein Unfall, zwischen Neuherberg und dem Dreieck Allach 8 Kilometer Stau. Und der mittlere Ring am Ende Brudermüll, am Ende des Brudermülltunnels Richtung Giesing ein Pannen-LKW auf der mittleren Spur, auch hier Stau, 20 Minuten dauert's länger. Die aktuellsten Blitzer in der Stadt in Neuaubing, Bodenhamstraße, Ecke Bodenseestraße. Das ist dann Richtung Fürstenfeldbruck, in der Schlierseestraße, kurz vom Giesinger Bahnhof. Und zwischen Plining und Gelting gegenüber dem Supermarkt. 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

Wäre eigentlich ganz schön, wenn U2 mal wieder ein Konzert spielen. Also in München. Ich würde mir ein Ticket kaufen für Bono und seine Freunde. Dabei gibt's das Ganze auf Arabella München. Where the streets have no name. Um 3:45. So, jetzt probiere ich mal was. Ein sportliches Wortspiel. Ich sage, es geht um die Bayern. Und dann müsst ihr es eigentlich verstehen, ja? Kimmich zur Allianz Arena, käme ich da nicht mehr mit dem Papierticket rein? Alles kahl oder was? Okay. Ja, beim FC Bayern gibt es eine Ticketrevolution ab der kommenden Saison. Braucht man unbedingt das Handy im Stadion. Ausgedruckte Tickets reichen nicht mehr, um reinzukommen. Und das gilt schon beim Telekom Cup Mitte August. Die gute Nachricht für ältere Menschen, Kinder oder Menschen ohne Handys, gibt es da auch eine Lösung. Da muss man sich vorher an den Verein wenden. Jetzt müsste man halt mal an die Tickets kommen, gell? Das ist ja die nächste Frage.

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21: 28 Grad in Germering, Vaterstetten und auch in Solln im Süden der Stadt. Es ist sonnig, keine Wärmegewitter. Der Arabella München Wettertrend ist sommerlich bis Mitte nächster Woche. 33 Grad übrigens am Montag. Soweit das Wetter und jetzt die Arabella München Nachrichten um 16 Uhr.
22: Ich bin Oliver Urbanke. Der Amoklauf am Gymnasium Schongau sollte möglicherweise per Livestream übertragen werden. Darauf gäbe es erste Hinweise, heißt es von der Staatsanwaltschaft. Außerdem prüfen die Behörden ein Schreiben, das vom Täter stammen könnte. Eine Art Manifest. Darin werden laut Spiegel andere Schulamokläufe verherrlicht. Bei dem Angriff am Mittwoch sind 2 13-Jährige schwer verletzt worden. Mindestens 1 Million Frauen und Mädchen weltweit haben keinen Zugang mehr zu wichtigen Hilfsangeboten. Grund sind massive Kürzungen bei internationalen Hilfsgeldern. Das geht aus einem UN-Bericht hervor. Die Entwicklungshilfe ist laut OECD 2025 um 23% gesunken, der stärkste Rückgang, der je gemessen wurde. Bei verschreibungspflichtigen Medikamenten müssen wir künftig wohl mehr selbst bezahlen. Für Homöopathie übernehmen die Krankenkassen keine Kosten mehr und auch beim Zahnarzt werden Leistungen gekürzt. Nach dem Bundestag hat jetzt auch der Bundesrat grünes Licht für die umstrittene Gesundheitsspareform der schwarz-roten Koalition gegeben. Damit sollen die gesetzlichen Krankenkassen um 1 Milliarde Euro entlastet werden. Jetzt wird verhandelt. Die DFB-Spitze ist auf dem Weg nach New York. Dort erwarten sie Jürgen Klopp zu Gesprächen über den Bundestrainerjob. Thomas Thunfeld berichtet.
23: Jetzt geht's zum einen sicherlich um Kompetenzen, auch um das Team um den neuen Bundestrainer herum, wobei ja schon klar ist, dass Sportdirektor Rudi

0: Völler weitermachen soll und will. Und dann geht's natürlich auch ums Geld, um Klopps Gehalt, klar, und um eine mögliche Ablöse für Red Bull, wo der DFB-Wunschkandidat ja noch bis 2029 unter Vertrag steht.
1: Der zuverlässige Verkehrsservice für München und die Region um 3:03. Grüß Gott, liebe Autofahrer. Heute Start von 4 Bundesländern, was die Sommerferien angeht. Deswegen einiges los. A8 München Richtung Salzburg zwischen Bad Aibling und Rodorf. 9 Kilometer Stau, 25 Minuten Zeitverlust. Dann die A9 Richtung Nürnberg zwischen Eching und dem Kreuz Neufahrn liegen Gegenstände. Zwischen Langenbruck und Denkendorf eine Baustelle. 15 Kilometer Stau, 54 Minuten dauert es länger. A99 West Richtung Lindau zwischen Neuherberg und dem Dreieck Allach. 7 Kilometer Stau, 25 Minuten Zeitverlust. Und auch in der Stadt staut sich zwischen Sendling Süd und Heckenstaller Tunnel auf dem Mittleren Ring. Dort hat es auch gekracht. 25 Minuten dauert es hier länger. Grundsätzlich auf dem Ring 15 Minuten Zeitverlust.
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1: Die aktuellsten Blitzer, Neuaubing, Brunhamstraße, Ecke Bodenseestraße, Schlierseestraße kurz vom Giesinger Bahnhof und zwischen Plini und Gelting wird gemessen. Mehr Blitzer gibt's wie immer in der Arabella München App.
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1: Gleich 4:04, Servus München. Ja, riecht schon nach Wochenende, gell? Freitagnachmittag, heute ein bisschen Sporteln, ja, bei mir. Radeln am Abend, Stabi-Übungen für den Rücken und dann Grillen. Übrigens, letzteres, das klappt bei mir am besten. Bei euch wahrscheinlich auch. Und vor allem mit Michael Jackson im Ohr. Jetzt mehr 80er, mehr 90er mit dem King of Pop und gleich The Verve.

0: bringen wir ein bisschen Farbe ins Spiel mit Pink. Mehr 80er, mehr 90er, gleich mit Gloria Gaynor und Wham. Um 4:15 gibt's aber jetzt erstmal das hier.
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0: Eine Reise durch eine der ältesten und spannendsten Sagen unserer Geschichte. Das gibt's am Sonntag auf der Burg Brunn im Landkreis Kelheim in Niederbayern. Da wird das Nibelungenlied aufgeführt und da wurde die Geschichte von Prinzessin Grimhild in einer Extraversion für die Burg Brunn geschrieben. Und die ist was ganz Besonderes, die Geschichte. Daniela Schwarzmeier von der Bayerischen Schlösserverwaltung, der hat noch mehr Info.
2: Dass diese Schauspielerin mit der Leinwand zusammen agiert. Also es sind Filmsequenzen aufgenommen worden. Und sie spielt als reale Person mit den Szenen im Hintergrund. Also es erscheint zum Beispiel ein Drache, der Feuer speit und sie kniet dann direkt darunter. Und er wird ein Schwert gereicht.

0: leicht im Film und das hat sie plötzlich selbst in der Hand. Also es ist schon fast wie Magie auf Burgbrunnen.
1: Ansonsten ist aber auch die Burg ein echter Hingucker, also gerne mal vorbeischauen. Das Stück läuft immer sonntags um 13.30 Uhr, Tickets kosten 19 Euro. Vielleicht wäre was für euch.
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1: Burgbrunn im Landkreis Kelheim in Niederbayern. Noch mehr Tipps für die Freizeit gerne auf Radio

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16: Das Wetter für München und die ganze Region ist sommerlich. Temperaturen Richtung 30 Grad unterwegs. In Andex 29 Grad. Aktuell in Eching 28 Grad. Und in der Innenstadt, direkt in der Innenstadt, am Karlsplatz, am Stachus. Jetzt kommt die Werttabelle rein. 29 Grad, jawohl. Der Arabella München Wettertrend von morgen an bis Mittwoch. Eigentlich kaum Wetteränderung. Soweit das Wetter und jetzt die Arabella München Nachrichten um 16:30.
17: Arabella München um 16:30, immer gut informiert und jetzt das Update. Volle Straßen in München und der Region. Davor warnt der ADAC für dieses Wochenende. Grund, fast alle Bundesländer haben jetzt Sommerferien. Nur Bayern und Baden-Württemberg fehlen noch. Dazu kommen viele Ausflügler. Vor allem südlich von München, etwa auf der A8 Richtung Salzburg, rechnen die Verkehrsexperten deshalb mit viel Stau. Schockmoment bei einem Ryanair-Flug von Thessaloniki nach Memmingen. Der musste abgebrochen werden, weil kurz nach dem Start ein Fenster zerbrochen ist. Ein Mann wurde mit seinem Kopf nach draußen gesogen, andere Passagiere konnten ihn aber noch festhalten. Er wurde verletzt ins Krankenhaus gebracht, die Ermittlungen laufen. Und wir stecken mittendrin in einem Sommer voller Konzerthighlights bei uns in München. Jetzt am Wochenende gibt's den nächsten großen Auftritt. Die K-Pop-Band BTS kommt in die Allianz Arena. Morgen und übermorgen jeweils um 20 Uhr. Bedeutet vor allem für U-Bahn-Fahrer, die U6 von und nach Fröttmanning wird ordentlich voll. Immer gut informiert, das war das Update für München und die Region. Und jetzt der zuverlässige Verkehrsservice mit Stefan Hempel.
16: Grüß Gott, liebe Autofahrer. Die A8 München-Salzburg wird voll. Zwischen Weyern und dem Rastplatz Seeammersee West ist auch eine Fußmatte auf der Fahrbahn. Dann haben wir die A92 München-Deckendorf. Zwischen dem Dreieck München-Flughafen und Freising-Mitte liegen Gegenstände. A9 München-Nürnberg zwischen Eching und dem Kreuz Neufahren liegen Reifenteile. Dann haben wir nochmal die A9 Richtung Nürnberg. Zwischen Langenburg und Denkendorf 13 Kilometer Stau im Baustellenbereich. Eine Dreiviertel

0: Stunde Zeitverlust. A99 Westrichtung Lindau zwischen Neuherberg und dem Dreieck Allach 7 Kilometer Stau, Viertelstunde Zeitverlust. Und der mittlere Ring zwischen Sendling Süd und Heckenstaller Tunnel, rechte Spur blockiert. Der Grund ein Unfall und zwischen Dachauer Straße und Donnersberger Brücke dichter Verkehr. 20 Minuten dauert es länger. Die aktuellsten Blitzer. Thomas, danke für die Lohengrinstraße. Im Stadtgebiet wird also gemessen. Dann in der Schliersestraße kurz vom Giesinger Bahnhof und zwischen Plining und Gelting nach wie vor. Noch mehr Blitzer gibt es dann in der Arabella München App.
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Unzählige geniale Konzerte in München gespielt. Depeche Mode, Never Let Me Down Again war natürlich auch mit dabei. 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
10: 29 Grad in Thalkirchen, 28 Grad in Ismaning, 29 Grad in Herrsching am Ammersee. Die Sonne ist bei uns, die kommende Nacht ist sternenklar. Der Arabella München Wettertrend für morgen Samstag. 30 Grad, keine Wärmegewitter. Am Sonntag auch sehr, sehr heiß. Auch zur nächsten Woche geblickt, ändert sich wenig. Soweit das Wetter und jetzt die Arabella München Nachrichten um 17 Uhr.
11: Ich bin Oliver Urbanke. Tennisprofi Alexander Zverev ist zum ersten Mal in das Endspiel beim Rasenklassiker in Wimbledon eingezogen und kann dort den 2. Grand-Slam-Titel seiner Karriere holen. Der French Open-Sieger aus Hamburg gewann sein Halbfinale gegen den britischen Außenseiter Arthur Ferry mit 7:6, 6:2 und 6:4. Der Bundestag hat die Gesundheitsreform der schwarz-roten Koalition beschlossen. Das umstrittene Sparpaket soll neue Beitragserhöhungen bei den gesetzlichen Krankenkassen verhindern. Thomas Brock berichtet.
12: Das Paket sieht vor, dass Praxen, Kliniken, Apotheken und Pharmabranche weniger Geld ausgeben, aber auch die Versicherten müssen mit mehr Zuzahlungen und weniger Leistungen rechnen. Insgesamt sollen so schon im kommenden Jahr fast 19 Milliarden Euro gespart werden. Scharfe Kritik kommt von der Opposition. Sie warnt etwa vor überlasteten Ärzten und einem Krankenhaussterben.
11: Stundenlanges Scrollen in der Nacht und fehlender Schlaf. Social-Media-Plattformen machen offenbar süchtig. Das sind vorläufige Ergebnisse einer EU-Untersuchung. Demnach bestehen Risiken für Kinder und Jugendliche vor allem durch personalisierte Empfehlungen und Videos, die automatisch immer weiterlaufen. Künftig gelten strengere Regeln für Vermieterinnen und Vermieter von E-Scootern. Unfallgeschädigte sollen einfacher Schadensersatz bekommen. Das Gesetz sieht vor, dass Betreiber der E-Rollerflotten für die Unfallkosten aufkommen müssen, wenn der eigentliche Verursacher nicht belangt werden kann. Und bei Unfällen mit parkenden E-Scootern sollen Geschädigte nicht mehr nachweisen müssen, dass ein Fahrer das Gerät falsch abgestellt hat.
10: Der zuverlässige Verkehrsservice für München und die Region. Heute Ferienstart auch in einigen Bundesländern. Es ist viel los. Alle wollen durch Bayern ab in den Süden. 4 Bundesländer haben heute Ferienbeginn. Nur noch Baden-Württemberg und Bayern müssen ein bisschen Geduld haben. Wir starten auf der A8. Grüß Gott, liebe Autofahrer. München Richtung Salzburg zwischen Bayern und dem Rastplatz Heermassee West ist eine Fußmatte auf der Fahrbahn. A9 Nürnberg-München zwischen Manching und Langenbruck sind Personen auf der Fahrbahn. A92 München-Deggendorf zwischen dem Dreieck München am Flughafen Freising-Mitte liegen Gegenstände. A9 München-Nürnberg zwischen Eching und dem Kreuz Neufahrn liegen Reifenteile. Und zwischen Langenbruck und Denkendorf 13 Kilometer Stau im Baustellenbereich, 40 Minuten Zeitverlust. A99 West Richtung Lindau zwischen Neuherberg und dem Dreieck Allach 7 Kilometer Stau, 15 Minuten dauert es länger. Mittlerer Ring zwischen Sendling Süd und Heckenstaller Tunnel

0: Ein Unfall, rechte Spur ist dicht, zwischen Dachauer Straße und Donnersberger Brücke dichter Verkehr, 20 Minuten Zeitverlust. Meldungen von den S-Bahnen, geht es um die S4 bzw. die S6 zwischen Grafing, Bahnhof und Haar, sind derzeit kaum Zugfahrten möglich. Wenn S-Bahnen fahren, dann haben die auch Verspätung. Der Grund, ein defektes Stellwerk.
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0: Die aktuellsten Blitzer Richtung Wochenende, tut sich da ein bisschen was. Und zwar in der Lohengrinstraße, in der Schlierseestraße, in Weichs in der Ortsausfahrt Richtung Ebersbach, bei der Feuerwehr, Rick, vielen Dank. Und in Dachau-Augustenfelder Straße, da wird auch gemessen, danke an den Michael. Noch mehr Blitzer gibt's wie immer in der Arabella München App.
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0: Servus zusammen, 4:05, der Countdown fürs Wochenende läuft. Sommerwochenende. Und in Dachau fiebern sie alle dem Altstadtfest entgegen. Wir sind natürlich auch mit dabei, begleiten gerne mit einem musikalischen Küsschen. Denn jetzt ist Zeit für Prince.
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Arabella München, Stammgast Ed Sheeran, um 16:45 Richtung Wochenende geht's. Und jetzt haben wir gerade über das Altstadtfest in Dachau gesprochen, haben sich die gleich in Poing gemeldet. Hey, bei uns ist auch Volksfest und in Unterhaching Bürgerfest. Ja, es ist viel los. In Poing stehen sie alle bereit, da geht schon eine Viertelstunde los. Festeinzug, Bieranstich, dann wird bis Sonntag in einer Woche beim Volksfest gefeiert in Unterhaching beim Bürgerfest. Da heißt es um 18 Uhr, oh, zapft ist und die Fahrgeschäfte haben schon auf. Schaut's gerne mal vorbei und feiert mit. Würde ich mal sagen. Oder ihr surft auf unserer Homepage vorbei, radioarabella.de. Da gibt es nämlich den extra großen Veranstaltungskalender. Und wenn ihr noch ein Fest habt, das fehlt, gerne auch melden. München 4433 4433. Wir nehmen es gerne mit auf.

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12: Das Wetter für München und die ganze Region, ein bisschen karibisch, gell? 28 Grad in Starnberg, 28 Grad in Ebersberg. Aktuell sind es 29 Grad in Haidhausen. Die Sonne ist bei uns, keine Wärmegewitter in Sicht. Der Arabella München Wettertrend ist einfach, es bleibt so. Soweit das Wetter und jetzt die Arabella München Nachrichten um 5:30.
13: Arabella München um 5:30, immer gut informiert, und jetzt das Update. Wir haben eine neue Staufalle bei uns in München. Das hat heute Morgen schon viele im Berufsverkehr getroffen. Seit heute gibt's Bauarbeiten an der Donnersberger Brücke. Der Unterbau muss instand gesetzt werden. Deshalb ist jetzt für 2 Wochen in Richtung Süden nur noch eine Spur frei. Nach Norden sind's 2. Im Kampf gegen Falschparker plant die Stadt München jetzt eine futuristische Maßnahme. Sogenannte Scancars, die sollen hier bald unterwegs sein. Auf dem Dach ein Kamerasystem, das automatisch Parksünder erfasst und Kennzeichen speichert. Eine Testphase in Heidelberg hat gezeigt, die Scanfahrzeuge erfassen 12-mal mehr Autos als Fußstreifen und sind dazu auch noch kostengünstiger. Wann sie genau kommen, ist aber noch nicht bekannt. Vorsicht beim Grillen warnt jetzt eine neue Untersuchung. Denn die Plätze liegen oft an Seeufern, Flüssen oder Wäldern und da sind viele Zecken unterwegs. Die können FSME übertragen, eine schwere Krankheit. Besonders betroffen die Bereiche an der Isar hier bei uns in München. Da haben Helfer innerhalb kürzester Zeit auf 150 Quadratmetern über 40 Zecken gefunden. Immer gut informiert, das war das Update für München und die Region. Und jetzt der zuverlässige Verkehrsservice mit Stefan Hempel.
12: Grüß Gott, liebe Autofahrer. Wir schauen auf die A92 München. Deckend auf zwischen Altdorf und Landshut liegen Gegenstände. B11 zwischen Kochel am See und Pessenbach. Bitte Vorsicht, da ist eine ungesicherte Unfallstelle das Thema. A9 München-Nürnberg zwischen Eching und dem Kreuz Neufahrn liegen Reifenteile. Zwischen Manching und Deckend auf 10 Kilometer Stau, halbe Stunde Zeitverlust. Dann haben wir die A92 München-Deckend auf zwischen dem Dreieck am Flughafen und Freising-Mitte liegen Gegenstände. A99 die Westumfahrung Richtung Lindau zwischen Friedmanning-Nord und Haar, 12 Kilometer Stop-and-Go, 20 Minuten länger. Weiteren Verlauf zwischen Neuherberg und dem Dreieck Allach 7 Kilometer Stau, auch 20 Minuten Zeitverlust.

0: Die A8 München-Salzburg zwischen Anger und dem Grenzübergang 3 Kilometer Stau, 20 Minuten dauert es länger. A99 West Richtung Nürnberg. Zwischen dem Dreieck Allach und dem Allacher Tunnel ein Unfall. Dann haben wir den mittleren Ring zwischen Sendling Süd und Heckenstaller Tunnel Unfall. Zwischen Dachauer Straße und Donnersberger Brücke dichter Verkehr. 20 Minuten dauert es länger. Die S-Bahnen S4 und S6 zwischen Grafing Bahnhof und Haar sind nur wenige Züge unterwegs. Und wenn, dann haben sie Verspätung von etwa 20 Minuten. Der Grund ein defektes Stellwerk. Die aktuellsten Blitzer schwitzen in der Eversbusstraße in Allach. Danke an Soko, dann in der Lohengrinstraße im Stadtgebiet, in Dachau in der Augustenfelder Straße und im Landkreis Dachau in Weix, Ortsausfahrt Richtung Ebersbach. Bei der Feuerwehr noch mehr Blitzer gibt's wie immer in der Arabella München App.
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großartige Tracy Chapman, Fast Car. Um 17:45 ist der zuverlässige Verkehrsservice für München und die Region Arabella München mit einer wichtigen Meldung von der A92. München-Deggendorf zwischen Altdorf und Landshut. In beiden Richtungen bitte Vorsicht, hier werfen Personen Steine auf die Fahrbahn. Wir halten euch da auf dem Laufenden. Ansonsten auch viel los in der Stadt. Am Wochenende gibt es auch Sperrungen. Heute Abend zum Beispiel zwischen der Ludwigstraße und der Brennerstraße. Liegt natürlich an Klassik am Odeonsplatz. Auch die Arena draußen ist gut besucht. Da gibt es ja BTS live. 75.000 Fans werden erwartet. Wir haben es natürlich auch auf dem Schirm. Die U-Bahnen sind voll. Man könnte fast sagen, das Wochenende ist völlig losgelöst.

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10: Es ist Sommer in der Stadt bei 30 Grad, im Lehel 29 Grad, in Ottobrunn 29 Grad, in Aschheim. Der Arabella München Wettertrend. Keine Wärmegewitter in Sicht. Das Wochenende ist auch schön. Auch nächste Woche, Montag zum Beispiel, 33 Grad. Soweit das Wetter. Und jetzt die Arabella München Nachrichten um 18 Uhr.
11: Ich bin Oliver Urbanke. Tennisprofi Alexander Zverev ist zum ersten Mal in das Endspiel beim Rasenklassiker in Wimbledon eingezogen und kann dort den zweiten Grand Slam-Titel in seiner Karriere holen. Der French Open-Sieger aus Hamburg gewann sein Halbfinale gegen den britischen Außenseiter Arthur Ferry in 3 Sätzen. Menschen, die sogenannte K.O.-Tropfen einsetzen, müssen künftig mit hohen Strafen rechnen. Wer die gefährlichen Mittel für eine Vergewaltigung oder einen Raub einsetzt, soll laut Gesetzesentwurf der Bundesregierung künftig mit mindestens 5 Jahren Freiheitsstrafe rechnen müssen. Der Bundesrat hat dem jetzt zugestimmt. K.O.-Tropfen sind meist heimlich verabreichte Substanzen, die Opfer schnell benommen, wehrlos oder bewusstlos machen können. Wer einen kaputten Toaster, Staubsauger oder eine Waschmaschine hat, soll künftig bessere Chancen auf eine Reparatur bekommen. Einem entsprechenden Gesetz hat der Bundesrat jetzt zugestimmt. Tine Klimach berichtet.
12: Hersteller bestimmter Produkte wie etwa Waschmaschinen, Mobiltelefone, Tablets oder E-Bikes werden damit gesetzlich verpflichtet, ihre Produkte während der üblichen Lebensdauer zu einem angemessenen Preis zu reparieren. Außerdem müssen die Geräte künftig so gebaut sein, dass man sie reparieren kann. Wer also etwa den Akku so verbaut, dass ein Tausch nicht möglich ist, verstößt gegen das Gesetz.
11: Wirtschaftsverbände sind besorgt über die Regierungspläne zu Minijobs. Handelsverband, Hotel- und Gaststättenverband und Landwirtschaftsarbeitgeber warnen die Regierung vor Kürzungen. Fallen die Steuervorteile weg, hätten Millionen Beschäftigte weniger Geld oder müssten deutlich mehr arbeiten, um auf das bisherige Einkommen zu kommen. So die Verbände.
10: Gleich 3 nach 6, der zuverlässige Verkehrsservice für München und die Region. Heute starten 4 Bundesländer in die Ferien. Zum Beispiel auf der A8 München-Salzburg spürt man das zwischen Anger und dem Grenzübergang Richtung Süden. Also Bad Reichenhall, 4 Kilometer Stau macht 1/2 Stunde Zeitverlust. Ansonsten eine Gefahrenmeldung auf der B11 zwischen Kochel am See und Pessenbach. In beiden Richtungen Behinderungen, da hat's gekracht. A9 München-Nürnberg zwischen Manching und Denkendorf, 10 Kilometer Stau, 1/2 Stunde Zeitverlust. A99 die Westumfahrung Richtung Lindau zwischen Fröttmanning Nord und Haar, 12 Kilometer Stop and Go. Viertelstunde dauert es länger. Im weiteren Verlauf zwischen Neuherberg und dem Dreieck Allach nochmal 7 Kilometer Stau. Auch da braucht eine Viertelstunde länger. Mittlerer Ring zwischen Dachauer Straße und Donnersberger Brücke dichter Verkehr. 25 Minuten Zeitverlust.
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10: Die aktuellsten Blitzer, Ebersbuschstraße in Allach, Zone 30 und Dachau die Augustenfelder Straße. Noch mehr Blitzer gibt's wie immer in der Arabella München App.
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10: Kurz nach 6, Servus München. Was für ein Feierabend. Freitag Feierabend. Ja. Gleich sind wir auf der Japan-Duld. Klingt spannend, ist es auch. Und schauen uns ein paar heiße Öfen in Bad Tölz an. Mehr sage ich nicht. Es ist viel los in München und der Region. Außerdem mehr 80er, mehr 90er. Jetzt mit Roxette, Billy Ocean und Mr. Mister.
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0: Ja, man muss sich dem Wetter schon ein bisschen anpassen, ne? Caribbean Queen im Sommer 2026. Das ist Billy Ocean auf eurem Lieblingssender. Mehr 80er, mehr 90er, auch gleich von Don Henley und Lionel Richie. So, was machen wir am Wochenende? Esst ja auch gern so gern asiatisch, also im speziellen japanisch, Sushi. Ah, könnt ihr jeden Tag essen, gell? Und Japan ist ein super interessantes Land. Vielleicht habt ihr am Sonntag Lust, mal auf die Japan-Duld zu schauen. Da gibt es nicht nur Essen, sondern auch Origami, Workshops, Oktopusbällchen kann man natürlich auch probieren, Nudeln zum Durchprobieren, Tanzgruppen sind unterwegs, alles in der alten Kongresshalle oberhalb der Theresienwiese, Sonntag ab 12. Tickets kosten 16 Euro. Und wenn ihr morgen einen Haufen alter Motorräder im Bad Tölz hört und seht, wundert euch nicht, das Jailhouse und die Großweiler Kreutalm veranstalten die Biker Benefits Wars. Da kommen die Mopedfahrer aus dem Umland zusammen und machen Rambazamba. Wunderbar zum Anschauen. 10 Uhr geht's los. Am Jailhouse um 12 Uhr ist man dann also in Großweil. Was sonst noch los ist in Tölz, Weilheim, Dachau, Freising oder auch in München selbst. 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
4: Das Wetter für München und die ganze Region. Sauna. Auch am Freitag Temperaturen von 30 Grad jetzt in Schwabing an der Münchner Freiheit. Poing ist bei 29 Grad, Fürstenfeldbruck bei 28 Grad. Der Arabella München Wettertrend. Auch morgen heiß, über 30 Grad. Am Montag sogar 33 Grad. Erstmal keine Wärmegewitter in Sicht. Soweit das Wetter. Und jetzt die Arabella München Nachrichten um 6:30.
5: Arabella München um 6:30, immer gut informiert und jetzt das Update. Volle Straßen in München und der Region, davor warnt der ADAC für dieses Wochenende. Grund, fast alle Bundesländer haben jetzt Sommerferien, nur Bayern und Baden-Württemberg fehlen noch. Dazu kommen viele Ausflügler, vor allem südlich von München, etwa auf der A8 Richtung Salzburg, rechnen die Verkehrsexperten deshalb mit viel Stau. Es sind Bilder, die bleiben. Der Kopf eines Mannes ragt aus dem Flugzeug, nachdem ein Fenster zerbrochen ist. Andere Passagiere können ihn aber Augenzeugenberichten zufolge noch rechtzeitig zurückziehen. In einer Maschine von Thessaloniki nach Memmingen. Der Flieger ist deshalb kurz nach dem Start umgedreht. Der Mann wurde verletzt ins Krankenhaus gebracht. Genaue Hintergründe sind noch nicht bekannt. Und wir stecken mittendrin in einem Sommer voller Konzerthighlights bei uns in München. Jetzt am Wochenende gibt's den nächsten großen Auftritt. Die K-Pop-Band BTS kommt in die Allianz Arena. Morgen und übermorgen jeweils um 20 Uhr. Bedeutet vor allem für U-Bahn-Fahrer, die U6 von und nach Fröttmanning wird ordentlich voll. Immer gut informiert, das war das Update für München und die Region. Und jetzt der zuverlässige Verkehrsservice mit Stefan Hempel.
4: Guten Abend, liebe Autofahrer. Wir haben die A99 Ostrichtung Salzburg zwischen Aschheim-Ismaning und dem Rastplatz Aschheim ein Pannenfahrzeug. A99 zwischen dem Kreuz Nord und Fröttmanning Nord liegen Gegenstände. Dann A9 München-Nürnberg zwischen Ingolstadt und Denkendorf 7 Kilometer Stau, 20 Minuten dauert es länger. A99 die Westumfahrung Richtung Lindau zwischen Fröttmanning und Haar 12 Kilometer Stop and Go. Hier eine Viertelstunde Zeitverlust zwischen Neuherberg und dem Dreieck Allach nochmal 7 Kilometer Stau, auch da 15 Minuten, die ihr länger braucht. Mittlerer Ring zwischen Dachauer Straße und Donnersberger Brücke, dichter Verkehr. Hier sind es 25 Minuten Zeitverlust. Zwei Blitzer in der Eversbusstraße in Allach nach wie vor und in Dachau in der Augustenfelder Straße. Noch mehr Blitzer gibt es wie immer in der Arabella München App.
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von der Queen zum Ritter geschlagen, von allen eigentlich verehrt, Elton John. Am Freitag um 6:45, hier ist Arabella München. Ein Hitzewochenende steht ins Haus. Wie schaut's eigentlich mit euren Erste-Hilfe-Künsten aus? Auch nicht mehr so ganz präsent, was man macht, wenn neben einem jemand umkippt. Tipps und Tricks natürlich gibt's bei den Erste-Hilfe-Kursen. Und morgen gibt's einen am Marienplatz, 11 bis 16 Uhr. Vielleicht habt ihr Lust, um euch da ein bisschen vorzubereiten. Ansonsten schönes Wochenende. Jetzt mehr 80er, mehr 90er mit Erasure. Und gleich kommt Marco Michael.

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2: 29 Grad am Stachus, 28 bei euch in Aying, nochmal 28 auch in Finzing im Landkreis Erding. Ganz viel Sonne mit dabei, so starten wir rein ins nächste super Sommerwochenende, weil es wird noch heißer. Morgen bis zu 30 Grad, am Sonntag genauso, viel Sonne von früh bis spät. Übrigens dann auch am Montag, soweit das Wetter. Und jetzt die Arabella München Nachrichten am Freitagabend für euch.
3: Es ist 19 Uhr, ich bin Dominik Schweiger. Der Bundesrat hat gleich mehrere wichtige Gesetze beschlossen. Künftig haben Verbraucher ein Recht auf Reparatur. Hersteller von Handys und Waschmaschinen müssen ihre Produkte zu einem angemessenen Preis instand setzen und Ersatzteile bereitstellen. Und der Bundesrat hat auch den Weg für die Gesundheitsspareform freigemacht. Gesetzlich Versicherte müssen sich damit beispielsweise auf höhere Zuzahlungen bei Medikamenten einstellen. Der Bundestag hat das neue Gebäudemodernisierungsgesetz, also eine Reform des sogenannten Heizungsgesetzes, beschlossen. Damit werden Kernpunkte der von der Ampelregierung beschlossenen Regelungen gekippt. Öl- und Gasheizungen müssen ab 2029 schrittweise mit einem steigenden Anteil an zum Beispiel Biomethan oder Bioöl betrieben werden. Umweltverbände und die Grünen warnen vor massiven Rückschritten beim Klimaschutz durch das neue Gesetz. Nach dem Messerangriff am Gymnasium in Schongau prüfen die Ermittler neue Hinweise. Nach Angaben der Staatsanwaltschaft gibt es Anzeichen dafür, dass der Täter die Tat möglicherweise per Livestream übertragen wollte. Außerdem untersuchen die Behörden ein Schreiben, das von dem 16-Jährigen stammen könnte. Laut Spiegel werden darin frühere Schulamokläufe verherrlicht. Bei dem Angriff am Mittwoch waren zwei 13-jährige Mädchen schwer verletzt worden. Flughäfen können künftig eine komplett digitale Abfertigung anbieten, damit Passagiere schneller zum Gate kommen. Die Nutzung ist für die Fluggäste aber freiwillig. Der Bundesrat hat dafür grünes Licht für ein Gesetz gegeben, das der Bundestag schon Ende Juni beschlossen hatte. Alexander Zverev ist nur noch einen Sieg vom Wimbledon-Titel entfernt. Der Hamburger hat dort zum ersten Mal das Endspiel erreicht. Zverev hat sein Halbfinale gegen den britischen Außenseiter Arthur Ferry gewonnen. Zoe Tasovali berichtet.
4: Nach einem umkämpften ersten Satz hatte Zverev die Partie komplett im Griff und ließ seinem Gegner kaum noch eine Chance. Im Finale am Sonntag kann der Hamburger als erster deutscher Wimbledon-Sieger seit Michael Stich im Jahr 1991 Tennisgeschichte schreiben. Auf ihn wartet dann allerdings ein echter Brocken. Entweder Titelverteidiger Jannik Sinner oder Rekord-Grand-Slam-Sieger Novak Djokovic.
2: Kurz nach 7 am Freitagabend, der zuverlässige Verkehrsservice für München und die Region. Wir starten mit der A8 München Richtung Salzburg zwischen Fraßdorf und Bernau und Bootspaddel auf der mittleren Spur. Dann die A92 Deggendorf Richtung München zwischen Freising Süd und Eching Osten, Pannenfahrzeug, die Standspur dort im Moment blockiert. A99 Ost Richtung Salzburg zwischen Aschheim-Ismaning und dem Rastplatz Aschheim, ein Pannenfahrzeug, die Standspur blockiert. Dann die A99 Richtung Süd zwischen dem Kreuz Nord und Aschheim-Ismaning, Reifenteile auf der Straße. Und Mittlerer Ring zwischen der Dachauer Straße und der Donnersberger Brücke, da ist noch viel los. Zum Start ins Wochenende 25 Minuten mal gut mehr einplanen. Das sind die aktuellsten Blitzer in München und der Region. Stehen in München-Allach im Paul-Ehrlich-Weg stadtauswärts bei der Paddelanlage. Dann im Stadtgebiet in Allach in der Eversbusch-Straße bei Tempo 30. Und in Dachau in der Augustenfelder Straße wird auch noch fotografiert. 089 4433 4433 ruft an oder schickt gerne WhatsApp rein ins Studio, wenn ihr auch noch was für uns habt. Danke euch.
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2: Servus, ab ins nächste super Sommerwochenende. Baden, Biergarten, Brutzeln, also ein paar Würstel auf dem Grill oder euch selber, alles möglich. Dank mehr
5: Sonne!
2: Jawohl, und dazu mehr 80er und mehr 90er. Barclay James Harvest zum Beispiel gleich. Außerdem Salt and Pepper, Let's Talk About Sex. Und jetzt geht's nochmal um, ja, ich sag's wie es ist, um Sex. George Michael. I want your Sex. Na dann wird das doch ein heißes Wochenende im wahrsten Sinne des Wortes.

0: Schönen Freitagabend, schönen Weg ins Wochenende mit Arabella München. Urlaub in der Region geht ja eh immer wunderbar und bald kommt was ganz, ganz Tolles für euch nach Olching im Landkreis Fürstenfeldbruck. Ein riesiges Spa, Geschäftsführer Cornelius Riem.
1: Das ist eine große Wellnessanlage auf 50.000 Quadratmetern mit 16 Saunen, verschiedenen Pools. Und an dieses wunderschöne Spa ist noch ein Hotel mit 114 Zimmern angeschlossen, sodass man hier einen Urlaubstag verbringen kann oder einfach mal kurz aus der Großstadt flüchten kann.
0: Und im Spa herrscht Handyverbot, also wirklich perfekt zum Abschalten. Jetzt nur noch die Frage, wann kommt's? Ein bisschen gedulden müssen wir uns noch. Für Sommer nächstes Jahr ist es angesetzt, das Waberli Spa in Olching. Bis es soweit ist, versorgen wir euch natürlich mit Urlaubsfeeling pur. Gleich unter anderem noch mit dem Sunshine Reggae vor 7:30 von Laid Back. Und davor Barclay James Harvest. Auch der klingt einfach nach guter Laune. 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
9: Das Wetter für München und die ganze Region. Ein perfekter Start in ein perfektes Sommerwochenende. Wir haben 29 Grad im Englischen Garten aktuell. In Haag an der Amper, da sind wir derzeit bei 28. Nochmal 28 Grad auch in Germering im Landkreis Fürstenfeldbruck. Die Nacht dann später sternenklar. 15 bis 10 Grad wird es geben. Der Arabella München Wettertrend. Morgen wieder Sonne von früh bis spät bei bis zu 30 Grad. Sonntag ganz genauso. Und am Montag wird es dann sogar noch heißer. Wir bekommen also über 30 Grad. Der zuverlässige Verkehrsservice für München und die Region. Wir starten mit der A9 München Richtung Nürnberg. Vorsicht zwischen dem Rastplatz Echinger Quilt, Ost und Kreuz Neufahren, dann Stein auf der Straße. Die Beschleunigungsspur, die ist im Moment blockiert. A92 Deggendorf Richtung München zwischen Freising Süd und Eching Osten Pannenfahrzeug. Die Standspur blockiert. Dann die A92 München Richtung Deggendorf zwischen Landshut West und Altdorf. Eine Matratze auf der Straße. Rechte Spur und Standspur sind blockiert. Außerdem dort auch Menschen unterwegs. Die A95 München Richtung Garmisch-Partenkirchen, in der Ausfahrt Murnau-Kochel ein kaputtes Auto und zwar mitten in der Ausfahrt eben, also sehr gefährlich. Dann die A99 Ost Richtung Nürnberg zwischen Hohenbrunn und Haar, ein Holzbrett auf der Straße. A995 München Richtung Kreuze Süd zwischen Unterhaching Nord und Taufkirchen West, ein Unfall, außerdem Pannenfahrzeug blockiert da die Standspur. Dann München Höhe Ramersdorf in beiden Richtungen im Moment nach einem Unfall die Strecke gesperrt, da am besten weiträumig umfahren. Von der Chiemgaustraße bis zum Innsbrucker Ring und Mittlerer Ring zwischen

0: der Dachauer Straße und der Donnersberger Brücke, da ist noch viel los jetzt im Feierabendverkehr. 25 Minuten mal mehr einplanen zur Stunde. Das sind die aktuellsten Blitzer in München und der Region, stehen im Stadtgebiet in Allach in der Eversbuschstraße bei Tempo 30, dann in Allach im Paul-Ehrlich-Weg stadtauswärts bei der Paddelanlage und in Dachau in der Augustenfelder Straße steht auch noch ein Fotokasten rum. 089-4433-4433, ruft gern an oder schickt uns eine WhatsApp ins Studio, wenn ihr auch noch was entdeckt habt. Dankeschön.
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Madonna und Papa Don't Preach. Mag nicht nur der Papa, mag auch die Mama, mag die ganze Family. Schönen Start ins Wochenende mit mehr 80ern und mehr 90ern und jetzt die Never Ending Story. Limahl. Jedes Mal wieder

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4: 27 Grad heute Abend am Gärtnerplatz. Genauso 27 Grad auch bei euch in Starnberg. Und 26 sind es in Forstinning im Landkreis Ebersberg. Nach einem klaren Abend geht es dann später in eine klare Nacht. Temperaturen gehen runter bis morgen auf 15 bis 10 Grad. Und der Arabella München Wettertrend. Morgen wieder Sonne von früh bis spät. Es wird heißer noch als heute mit bis zu 30 Grad. Genauso auch am Sonntag perfektes Badewetter. Am Montag genauso, dann sogar noch heißer mit weit über 30 Grad. Am Dienstag erste Hitzegewitter und ab Mittwoch dann ja insgesamt ein bisschen wechselhafter. Wahrscheinlich. Soweit das Wetter. Und jetzt die Arabella München Nachrichten für euch am Freitagabend.
5: Es ist 20 Uhr, ich bin Dominik Schweiger. Grünes Licht für mehrere wichtige Gesetze. Der Bundesrat hat ein Recht auf Reparatur beschlossen. Viele Elektrogeräte müssen künftig verlässlich reparierbar sein. Außerdem hat die Länderkammer die umstrittene Gesundheitsreform durchgewunken. Die schwarz-rote Koalition will die Krankenkassen finanziell entlasten. Für gesetzlich Versicherte bedeutet das, dass sie sich unter anderem auf höhere Zuzahlungen bei verschreibungspflichtigen Medikamenten einstellen müssen. Das sogenannte Heizungsgesetz der früheren Ampelregierung, also das Gebäudeenergiegesetz, wird grundlegend geändert. Nach dem Bundestag hat auch der Bundesrat der Reform zugestimmt. Künftig können unter bestimmten Bedingungen auch neue Gas- und Ölheizungen eingebaut werden. Nach und nach soll der Anteil von etwa Bioöl als Energieträger steigen. Die bisherige 65%-Regel für erneuerbare Energien entfällt. Die deutschen Autobauer kämpfen weiter mit sinkenden Verkaufszahlen. Im zweiten Quartal haben sowohl Volkswagen als auch BMW ein Minus beim Absatz verzeichnet. Hauptgrund ist der deutliche Einbruch auf dem chinesischen Markt und der ist deutlich größer als die Zuwächse in Europa und Nordamerika. Berlins regierender Bürgermeister Wegner zieht die Reißleine. Nach monatelanger Kritik verzichtet er auf eine weitere Spitzenkandidatur für die CDU bei der Abgeordnetenhauswahl im September. Er will aber noch bis zur Wahl im Amt bleiben. Thomas Brock berichtet.
6: Am Ende ist der Druck dann doch zu groß geworden. Es geht vor allem um Wegners Krisenmanagement beim großen Stromausfall in Berlin Anfang des Jahres. Er spielte an dem Tag, als es losging, Tennis, verschwieg das aber erst einmal. Und auch danach gab es immer wieder Ungereimtheiten, wann er sich denn nun wirklich um den Blackout kümmerte.
5: Rauch im Maschinenraum hat am Chiemsee einen Großeinsatz ausgelöst. Rund 200 Fahrgäste mussten einen Dampfer verlassen. Das Schiff konnte noch einen Steg in Sion-Seebruck erreichen. Verletzt wurde niemand. Ursache war nach ersten Erkenntnissen ein defektes Stromaggregat.
4: Kurz nach 8, der zuverlässige Verkehrsservice für München und die Region A92 München Richtung Deckendorf. Zwischen Landshut West und Altdorf, Vorsicht, eine Matratze dort auf der Straße. Rechte Spur und Standspur sind blockiert, es sind außerdem dort Menschen unterwegs. Dann die A95 München Richtung Garmisch-Partenkirchen, in der Ausfahrt Murnau-Kochel ein kaputtes Auto. Und zwar mitten eben in der Ausfahrt, also sehr gefährlich. Dann rein nach München, rauf auf den Mittleren Ring, zwischen der Dachauer Straße und der Donnersberger Brücke, da ist noch viel los. Noch gute 20 Minuten mehr einplanen. Und zwischen Ramersdorf und der Hechtseestraße in beiden Richtungen nach einem Unfall im Moment komplett gesperrt. Am besten weiträumig umfahren. Das sind die aktuellsten Blitzer in München und der Region. Stehen im Stadtgebiet in Allach in der Eversbuschstraße bei Tempo 30. Dann im Paul-Ehrlich-Weg stadtauswärts bei der Paddelanlage in Allach und in Dachau in der Augustenfelder Straße auch noch ein Fotokasten aufgebaut. 089-4433-4433, wenn es noch wo blitzt, sagt einfach Bescheid bei uns, ruft an oder schickt eine WhatsApp ins Studio. Danke.
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4: Ja, und da sind wir doch ganz relaxed, oder? Weil es ist endlich Freitagabend. Die Arbeitswoche ist geschafft und das Wochenende gehört jetzt euch. Also macht's euch richtig gemütlich und startet gemeinsam mit mir entspannt in die schönste Zeit der Woche. Arabella Relaxed München mit mehr 80ern, mehr 90ern und ganz viel Feierabendgefühl. Gleich Eros Ramazzotti, Air Supply und wir starten mit Shine.

0: Air Supply auf Arabella München. Even the nights are better. Wir starten ganz entspannt rein ins Wochenende. Arabella Relaxed München jeden Abend von 8 bis Mitternacht. Ja, und wenn ihr nicht ganz so relaxed sein wollt am Wochenende, sondern doch ein bisschen was erleben wollt, es ist viel los, unglaublich viel los. Wir feiern zum Beispiel ein Jubiläum in der Stadt. Das Museum 5 Kontinente wird 100 Jahre alt und schmeißt eine fette Party mit Live-Musik. Und ihr seht zum Beispiel live, wie ein Kunstwerk entsteht. Der Museumsgarten hat auch für euch geöffnet mit Kaffee und Kuchen. Sonntag ab 10, der Eintritt ist frei. Und in Fürstenfeldbruck, da heißt es Laufschuhe an. Hardys Stadtlauf ist übermorgen am Sonntag ab 9. Da lohnt sich's auch vorbeizuschauen. Egal ob zum Laufen oder zum Anfeuern. Hardys Clubleiterin Jasmin Miedl.
1: Es ist immer eine Megastimmung, egal ob an der Startlinie oder im Ziel. Und wir freuen uns auf jeden Einzelnen von euch, der mit dabei ist und der einfach mit dafür sorgt, dass wir so eine schöne Stimmung und so ein cooles Event haben.
0: Der nächste Stadtlauf ist dann im September in Gauting im Landkreis Starnberg. Und mehr Tipps fürs Wochenende, wie immer in unserem extra großen Veranstaltungskalender auf radioarabella.de.
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2: Das Wetter für München und die ganze Region, immer noch 26 Grad heute Abend an der Bavaria, genauso auch bei euch in Petershausen, und 25 Grad haben wir in Kreuth im Landkreis Miesbach. Die Nacht dann später sternenklar, Temperaturen gehen zurück auf 15 bis 10 Grad. Morgen im Arabella München Wettertrend, Sonne wieder von früh bis spät, dazu bis 30 Grad, am Sonntag genauso sonnig und heiß, am Montag auch, am Dienstag gibt es die ersten Hitzegewitter und dann wird es ab Wochenmitte möglicherweise so ein bisschen wechselhaft, aber bis dahin einfach jetzt erstmal Hochsommer wie aus dem Bilderbuch. Gleich 8:30, der zuverlässige Verkehrsservice für München und die Region. Wir schauen auf die A92, München Richtung Deckendorf. Vorsicht immer noch zwischen Landshut West und Altdorf. Da liegt noch eine Matratze auf der Straße. Rechte Spur und Standspur sind da blockiert und es sind auch Menschen dort unterwegs. Dann rein nach München, zwischen Ramersdorf und der Hechtseestraße in beiden Richtungen nach einem Unfall immer noch gesperrt. Am besten weiträumig umfahren. Das sind die aktuellsten Blitze in München und der Region. Ist eigentlich nur noch einer aktuell aktiv. Der steht in Allach am Paul-Ehrlich-Weg stadtauswärts bei der Paddelanlage. Wenn ihr auch noch was gesehen habt, dann immer gern her damit. Ruft an oder schickt uns eine WhatsApp ins Studio. Nummer hier in München ist ja die gleiche, die 4433 4433.
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Gloria Estefan und here we are auf Arabella München am Freitagabend, so kurz vorm nächsten heißen Sommerwochenende. Und es ist so viel los, Freunde, in München und der ganzen Region. Es ist unglaublich. Ich würde mal vorschlagen, ja, bevor wir uns da ins Getümmel stürzen, morgen und am Sonntag und ganz viel Spaß haben, heute einfach mal einen ganz relaxten Abend genießen, oder? Mit mehr 80ern und mehr 90ern und jetzt mit Christopher Cross.

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1: 26 Grad noch am Haus der Kunst in Neuching, 25, nochmal 25 Grad auch in Neuried im Landkreis München. Der Abend angenehm, warm, die Nacht klar, 15 bis 10 Grad und das Wochenende heiß und sonnig. Morgen und am Sonntag wieder über 30 Grad. Übrigens auch die neue Woche startet laut Arabella München Wettertrend weiterhin hochsommerlich. Soweit das Wetter. Und jetzt

0: die Arabella München Nachrichten am Freitagabend für euch.
1: Es ist 21 Uhr, ich bin Dominik Schweiger. Der Bundesrat hat gleich mehrere wichtige Gesetze beschlossen. Künftig haben Verbraucher ein Recht auf Reparatur. Hersteller von Handys oder Waschmaschinen müssen ihre Produkte zu einem angemessenen Preis instand setzen und Ersatzteile bereitstellen. Und der Bundesrat hat auch den Weg für die Gesundheitsspareform freigemacht. Gesetzlich Versicherte müssen sich damit beispielsweise auf höhere Zuzahlungen bei Medikamenten einstellen. Bundestag und Bundesrat haben außerdem das neue Gebäudemodernisierungsgesetz, also eine Reform des sogenannten Heizungsgesetzes, beschlossen. Damit werden Kernpunkte der von der früheren Ampelregierung beschlossenen Regelungen gekippt. Umweltverbände und die Grünen warnen vor massiven Rückschritten beim Klimaschutz durch das neue Gesetz. Flughäfen können künftig eine komplett digitale Abfertigung anbieten, damit Passagiere schneller zum Gate kommen. Die Nutzung ist für die Fluggäste aber freiwillig. Der Bundesrat hat dafür grünes Licht für ein Gesetz gegeben, das der Bundestag schon Ende Juni beschlossen hatte. Nach dem Messerangriff am Gymnasium in Schongau prüfen die Ermittler neue Hinweise. Nach Angaben der Staatsanwaltschaft gibt es Anzeichen dafür, dass der Täter die Tat möglicherweise per Livestream übertragen wollte. Außerdem untersuchen die Behörden ein Schreiben, das von dem 16-Jährigen stammen könnte. Laut Spiegel werden darin frühere Schulamokläufe verherrlicht. Bei dem Angriff am Mittwoch waren zwei 13-jährige Mädchen schwer verletzt worden. Alexander Zverev ist nur noch einen Sieg vom Wimbledon-Titel entfernt. Der Hamburger hat dort zum ersten Mal das Endspiel erreicht. Zverev hat sein Halbfinale gegen den britischen Außenseiter Arthur Ferry gewonnen. Zoe Tasovali berichtet.
2: Nach einem umkämpften ersten Satz hatte Zverev die Partie komplett im Griff und ließ seinem Gegner kaum noch eine Chance. Im Finale am Sonntag kann der Hamburger als erster deutscher Wimbledon-Sieger seit Michael Stich im Jahr 1991 Tennisgeschichte schreiben. Auf ihn wartet dann allerdings ein echter Brocken. Entweder Titelverteidiger Jannik Sinner oder Rekord-Grand-Slam-Sieger Novak Djokovic.
0: Guten Abend, um kurz nach 9, der zuverlässige Verkehrsservice für München und die Region. A92 München Richtung Deggendorf. Zwischen Landshut West und Altdorf, da liegt eine Matratze auf der Straße. Rechte Spur und Standspur sind blockiert, Menschen da auch noch unterwegs. Dann die A99 Ostrichtung Nürnberg, zwischen dem Kreuz Süd und Ottobrunn, Standspur nach einem Unfall blockiert. Und rein nach München, zwischen Ramersdorf und der Hechtseestraße, immer noch in beiden Richtungen nach einem Unfall gesperrt, am besten weiträumig umfahren. Das sind die aktuellsten Blitzer in München und der Region, stehen heute Abend in Allach im Paul-Ehrlich-Weg stadtauswärts bei der Paddelanlage. Und noch ein Blitzer im Landkreis Dachau, in Dachau selber, in der Freisinger Straße wird da fotografiert. Michael hat uns das reingemeldet. Danke dafür. Macht's gerne genauso. Ruft an oder schickt eine WhatsApp ins Studio. Nummer ist die gleiche, die 4433 4433. Danke euch.
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0: Schönen Freitagabend und jetzt ist langsam wirklich Wochenende. Vielleicht seid ihr schon daheim, vielleicht noch unterwegs, aber hoffentlich schon ganz weit weg vom Stress der Woche. Wir kümmern uns um den entspannten Sound für euren Freitagabend. Mehr 80er und mehr 90er. Rod Stewart gleich unter anderem in der Playlist. Chicago und jetzt erstmal Champagne.

Rod Stewart und Maggie May auf Arabella München am Freitagabend. Ja, und so langsam trennt sich die Spreu vom Weizen. Ne? Nur noch 7 Spiele sind übrig bei der Fußball-WM. Seit gut 15 Minuten läuft das zweite Viertelfinale. Europameister Spanien gegen Belgien. Im Moment steht's noch 0-0. Viele Deutsche drücken natürlich Spanien die Daumen. Ne? Dann lässt sich im Malle-Urlaub immerhin richtig schön mitjubeln. Und noch mehr Infos und Expertentöne bekommt ihr jeden Tag in der WM-WG von Absolut Fußball. 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Und bei uns mehr 80er und mehr 90er. Jetzt Celine.

das Wetter für München und die ganze Region. Noch 25 Grad heute Abend an der Residenz. Genauso bei euch in Gröbenzell und in Bang im Landkreis Freising. Da haben wir derzeit noch 24 Grad. Die Nacht dann klar, 15 bis 12 Grad, teilweise auch bis auf 10 Grad kann es runtergehen. Und der Arabella München Wettertrend. Morgen wieder Sonne pur von früh bis spät. 28 bis 30 Grad. Am Sonntag schaut es genauso aus. Auch

0: Neue Woche startet sonnig, da wird es dann sogar noch heißer. Am Dienstag bilden sich in den Alpen einzelne Hitzegewitter und nach Wochenmitte nimmt dann auch sonst, also in München und der ganzen Region, das Gewitterrisiko langsam zu. Der zuverlässige Verkehrsservice für München und die Region um kurz nach 9:30. Wir starten mit der A92 München Richtung Deggendorf. Zwischen Landshut West und Altdorf rechte Spur und Standspur blockiert. Da liegt eine Matratze auf der Straße und es sind auch Menschen dort unterwegs. Dann die A99 Ost Richtung Nürnberg zwischen dem Kreuz Süd und Ottobrunn Standspur nach einem Unfall blockiert. Außerdem geht's rein in die Stadt zwischen Rammersdorf und der Hechtseestraße. In beiden Richtungen immer noch die Straße oder die Strecke nach einem Unfall gesperrt. Bitte weiträumig umfahren und zwischen der Brienner Straße und dem Stachus in beiden Richtungen auch im Moment gesperrt. Auch da hat es einen Unfall gegeben. Das sind die aktuellsten Blitzer in München und der Region, stehen in Allach im Paul-Ehrlich-Weg stadtauswärts bei der Paddelanlage und im Landkreis Dachau in Dachau selber in der Freisinger Straße wird auch noch geknipst. 089 4433 4433, wenn ihr noch was entdeckt heute Abend, gerne Bescheid geben.
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Double or the Captain of Her Heart auf Arabella München. Für euren entspannten Freitagabend. Wir starten gemeinsam ins Wochenende mit mehr 80ern und auch mehr 90ern. Und gleich unter anderem Whitney Houston dabei oder auch Nazareth. Und jetzt Cher mit Dove l'amore. Ich bin Marco Michael, wünsche euch noch einen schönen Abend. Und wenn ihr wollt, hören wir uns morgen Vormittag wieder ab 10 Uhr.

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1: Auch in der Nacht sind im Freistaat kaum Wolken unterwegs. Die Temperaturen, die gehen bis in der Früh runter auf 17 bis 10 Grad. Morgen am Samstag, da scheint wieder die Sonne von früh bis spät. Die Temperaturen, die liegen zwischen 26 Grad im Bayerischen Wald und Fichtelgebirge und bis zu 33 Grad entlang des Mains. Ja, und so schön sommerlich bleibt es auch erstmal. Erst am Dienstag, da kann es dann auch mal anfangen zu gewittern.
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1: Es ist 22 Uhr. Ich bin Hendrik Daum. Nach dem Bundestag hat auch der Bundesrat das Sparpaket für die gesetzliche Krankenversicherung passieren lassen. Vorgesehen sind unter anderem höhere Beiträge für Besserverdienende, Einschränkungen bei der kostenlosen Partnermitversicherung und höhere Zuzahlungen für Medikamente. Ziel der Reform ist die Stabilisierung der Finanzlage der Kassen. Zudem soll der Anstieg der Beiträge für Versicherte gestoppt werden. Es klingt wie in einem Film. In einem Flugzeug von Ryanair ist nach dem Start im griechischen Thessaloniki eine Fensterscheibe zerborsten. Der Passagier direkt am Fensterplatz wurde durch den Sog halb nach draußen gezogen. Neben ihm sitzende Reisende konnten ihn noch in die Maschine zurückziehen. Der Flieger war eigentlich auf dem Weg nach Memmingen, kehrte nach dem Vorfall aber sofort um. Der Passagier kam ins Krankenhaus, die anderen Reisenden in eine Ersatzmaschine. Die deutschen Autobauer kämpfen weiter mit sinkenden Verkaufszahlen. Im zweiten Quartal haben sowohl Volkswagen als auch BMW ein Minus beim Absatz verzeichnet. Hauptgrund ist der deutliche Einbruch auf dem chinesischen Markt. Und der ist deutlich größer als die Zuwächse in Europa und in Nordamerika. Berlins Bürgermeister Wegner zieht die Reißleine. Nach monatelanger Kritik verzichtet er jetzt auf eine weitere Spitzenkandidatur für die CDU bei der Abgeordnetenhauswahl im September. Er wird aber bis zur Wahl noch im Amt bleiben, David Riemer berichtet.
2: Am Ende ist der Druck dann doch zu groß geworden. Es geht vor allem um Wegners Krisenmanagement beim großen Stromausfall in Berlin Anfang des Jahres. Er spielte an dem Tag, als es losging, Tennis, verschwieg das aber erst einmal. Und auch danach gab es immer wieder Ungereimtheiten, wann er sich denn nun wirklich um den Blackout kümmerte.
1: Deutschlands Tennisprofi Nummer 1 Alexander Zverev spielt im Finale von Wimbledon gegen Jannik Sinner. Der Italiener hat am Abend Novak Djokovic klar in 3 Sätzen besiegt. Und bei der Fußball-WM, da steht heute Abend das 2. Viertelfinale an zwischen Spanien und Belgien. Und zur Halbzeit, da steht es 1:1. Es ist jetzt kurz nach 10.
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1: Wir starten mit der A3 Nürnberg Richtung Passau. Hier ein Unfall zwischen dem Kreuz Deggendorf und Hengersberg. Ihr werdet hier an der Unfallstelle vorbeigeleitet. Im Moment schon 8 Kilometer Stau, da braucht ihr 40 Minuten länger. Dann die A9 Nürnberg Richtung Berlin. Hier ein Unfall auf der linken Spur zwischen dem Kreuz Nürnberg und Lauf. Dann Löscharbeiten laufen auf der A93 Weiden Richtung Hoddedau zwischen Regenstauf und Regensburg Nord. Und ein Unfall noch auf der A99 Ostumfahrung München Richtung Nürnberg. Bitte aufpassen zwischen dem Kreuz München Süd und Ottobrunn.
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1: Auch in der Nacht sind im Freistaat kaum Wolken unterwegs. Die Temperaturen, die gehen bis in der Früh runter auf 17 bis 10 Grad. Morgen am Samstag, da scheint wieder die Sonne von früh bis spät. Die Temperaturen, die liegen zwischen 26 Grad im Bayerischen Wald und Fichtelgebirge und bis zu 33 Grad entlang des Mains. Ja, und so schön sommerlich bleibt es auch erstmal. Erst am Dienstag, da kann es dann auch mal anfangen zu gewittern.
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1: Ich bin Hendrik Daum. Nach dem Bundestag hat auch der Bundesrat das Sparpaket für die gesetzliche Krankenversicherung passieren lassen. Vorgesehen sind unter anderem höhere Beiträge für Besserverdienende, Einschränkungen bei der kostenlosen Partnermitversicherung und höhere Zuzahlungen für Medikamente. Ziel der Reform ist die Stabilisierung der Finanzlage der Kassen. Zudem soll der Anstieg der Beiträge für Versicherte gestoppt werden. Es klingt wie in einem Film. In einem Flugzeug von Ryanair ist nach dem Start im griechischen Thessaloniki eine Fensterscheibe zerborsten. Der Passagier direkt am Fensterplatz wurde durch den Sog halb nach draußen gezogen. Neben ihm sitzende Reisende konnten ihn noch in die Maschine zurückziehen. Der Flieger war eigentlich auf dem Weg nach Memmingen, kehrte nach dem Vorfall aber sofort um. Der Passagier kam ins Krankenhaus, die anderen Reisenden in eine Ersatzmaschine.
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0: das Wetter für München und die ganze Region.
1: Auch in der Nacht sind im Freistaat kaum Wolken unterwegs. Die Temperaturen, die gehen bis in der Früh runter auf 17 bis 10 Grad. Morgen am Samstag, da scheint wieder die Sonne von früh bis spät. Die Temperaturen, die liegen zwischen 26 Grad im Bayerischen Wald und Fichtelgebirge und bis zu 33 Grad entlang des Mains. Ja, und so schön sommerlich bleibt es auch erstmal. Erst am Dienstag, da kann es dann auch mal anfangen zu gewittern.
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1: Es ist 23 Uhr, ich bin Hendrik Daum. Nach dem Bundestag hat auch der Bundesrat das Sparpaket für die gesetzliche Krankenversicherung passieren lassen.

0: Vorgesehen sind unter anderem höhere Beiträge für Besserverdienende, Einschränkungen bei der kostenlosen Partnermitversicherung und höhere Zuzahlungen für Medikamente. Ziel der Reform ist die Stabilisierung der Finanzlage der Kassen. Zudem soll der Anstieg der Beiträge für Versicherte gestoppt werden. Die deutschen Autobauer kämpfen weiter mit sinkenden Verkaufszahlen. Im zweiten Quartal haben sowohl Volkswagen als auch BMW ein Minus beim Absatz verzeichnet. Hauptgrund ist der deutliche Einbruch auf dem chinesischen Markt und der ist deutlich größer als die Zuwächse in Europa und Nordamerika. Die Abholzung des Regenwalds im brasilianischen Amazonasgebiet hat in der ersten Jahreshälfte offenbar den niedrigsten Stand seit Beginn der Aufzeichnungen im Jahr 2016 erreicht. Der linksgerichtete brasilianische Präsident Lula hatte ja in Aussicht gestellt, die illegale Abholzung des Amazonaswalds bis 2030 komplett zu stoppen. Der Amazonas gilt als grüne Lunge des Planeten. Sein Regenwald nimmt in gigantischen Mengen Kohlendioxid aus der Erdatmosphäre auf und wirkt damit der Erderwärmung entgegen. Rauch im Maschinenraum eines Dampfers hat am Chiemsee einen Großeinsatz ausgelöst. Rund 200 Fahrgäste mussten von Bord. Das Schiff konnte noch einen Steg in See und Seebruck erreichen. Verletzt wurde niemand. Ursache war nach ersten Erkenntnissen ein defektes Stromaggregat. Deutschlands Tennisprofi Nummer 1 Alexander Zverev spielt im Finale von Wimbledon gegen Jannik Sinner. Der Italiener hat am Abend Novak Djokovic klar in 3 Sätzen besiegt. Damit trifft am Sonntag der Weltranglisten-Erste Sinner auf den Weltranglisten-Dritten Zverev. Und dann schauen wir zur Fußball-WM. Da läuft das 2. Viertelfinale und zwar zwischen Spanien und Belgien. Ja, und kurz vor Schluss, da führen die Spanier mit 2:1. Es ist jetzt kurz nach 11.
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0: Die A3 haben wir in Nürnberg Richtung Passau. Hier Behinderungen nach einem Unfall zwischen dem Kreuz Deggendorf und Hengersberg. Mittlerweile 7 Kilometer Stau. Da braucht ihr 35 Minuten länger. Dann die A6 Pilsen Richtung Nürnberg. Hier laufen Bergungsarbeiten zwischen Ahlfeld und Altdorf-Leinburg. Dann bitte aufpassen auf der A7 Würzburg-Fulda hier in beiden Richtungen. Zwischen Würzburg-Estenfeld und Gramschatzerwald, da sind Menschen unterwegs. Die A9 Berlin Richtung Nürnberg, hier ein Pannen-LKW auf der rechten Spur zwischen Bayreuth Süd und Trockau und noch die A93 Weiden Richtung Holledau. Da laufen zwischen Regenstauf und Regensburg Nord Aufräum- und Bergungsarbeiten nach einem Fahrzeugbrand.
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0: Wetter für München und die ganze Region.
1: Auch in der Nacht sind im Freistaat kaum Wolken unterwegs. Die Temperaturen, die gehen bis in der Früh runter auf 17 bis 10 Grad. Morgen am Samstag, da scheint wieder die Sonne von früh bis spät. Die Temperaturen, die liegen zwischen 26 Grad im Bayerischen Wald und Fichtelgebirge und bis zu 33 Grad entlang des Mains. Ja, und so schön sommerlich bleibt es auch erstmal. Erst am Dienstag, da kann es dann auch mal anfangen zu gewittern.
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1: Ich bin Hendrik Daum. Nach dem Bundestag hat auch der Bundesrat das Sparpaket für die gesetzliche Krankenversicherung passieren lassen. Vorgesehen sind unter anderem höhere Beiträge für Besserverdienende, Einschränkungen bei der kostenlosen Partnermitversicherung und höhere Zuzahlungen für Medikamente. Ziel der Reform ist die Stabilisierung der Finanzlage der Kassen. Zudem soll der Anstieg der Beiträge für Versicherte gestoppt werden. Rauch im Maschinenraum eines Dampfers hat am Chiemsee einen Großeinsatz ausgelöst. Rund 200 Fahrgäste mussten von Bord. Das Schiff konnte noch einen Steg in See und Seebruck erreichen. Verletzt wurde niemand. Ursache war nach ersten Erkenntnissen ein defektes Stromaggregat.
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0: das Wetter für München und die ganze Region.
1: Auch jetzt in der Nacht sind im Freistaat kaum Wolken unterwegs. Die Werte gehen noch runter bis in der Früh auf 17 bis 10 Grad. Heute am Samstag, da scheint die Sonne wieder von früh bis spät. Die Temperaturen liegen zwischen 26 Grad im Bayerischen Wald und im Fichtelgebirge und bis 33 Grad entlang des Mains. Ja, und so schön sommerlich bleibt es auch erstmal. Erst am Dienstag, da kann es dann anfangen zu gewittern.
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1: Es ist 0 Uhr, ich bin Hendrik Daum. Das Krankenkassensparpaket der Bundesregierung kann in Kraft treten. Nach dem Bundestag hat es auch den Bundesrat passiert. Thomas Brockt mit den Einzelheiten.
2: Mit Schmerzen, sagt Bayerns Ministerpräsident Söder, aber es bremse die Kostenentwicklung und sorge für stabile Beiträge. Geplant ist, dass Praxen, Kliniken, Apotheken und auch die Pharmabranche weniger Geld ausgeben. Gleichzeitig müssen aber auch die gesetzlich Versicherten mit mehr Zuzahlungen und weniger Leistungen rechnen. Das Paket sorgt seit Wochen für Proteste. Hausärzte etwa sprechen von wahllosen Kürzungen und warnen vor längeren Wartezeiten.
1: Es klingt wie in einem Film. In einem Flugzeug von Ryanair ist nach dem Start im griechischen Thessaloniki eine Fensterscheibe zerborsten. Der Passagier direkt am Fensterplatz wurde durch den Sog halb nach draußen gezogen. Neben ihm sitzende Reisende konnten ihn gerade noch in die Maschine zurückziehen. Der Flieger war eigentlich auf dem Weg nach Memmingen, kehrte nach dem Vorfall aber sofort um. Der Passagier kam ins Krankenhaus, die anderen Reisenden in eine Ersatzmaschine. Die deutschen Autobauer kämpfen weiter mit sinkenden Verkaufszahlen. Im zweiten Quartal haben sowohl Volkswagen als auch BMW ein Minus beim Absatz verzeichnet. Hauptgrund ist der deutliche Einbruch auf dem

0: chinesischen Markt und der ist deutlich größer als die Zuwächse in Europa und Nordamerika. Nach dem Messerangriff am Welfengymnasium in Schongau prüfen die Ermittler neue Hinweise. Nach Angaben der Staatsanwaltschaft gibt es Anzeichen dafür, dass der Täter die Tat möglicherweise per Livestream übertragen wollte. Außerdem untersuchen die Behörden ein Schreiben, das von dem 16-Jährigen stammen könnte. Laut Spiegel werden darin frühere Schulamokläufe verherrlicht. Bei dem Angriff am Mittwoch waren zwei 13-jährige Mädchen schwer verletzt worden. Mikel Merino hat Spanien nach einem Geduldsspiel ins WM-Halbfinale gegen Frankreich geschossen. Beim 2:1 im Viertelfinale gegen Belgien traf er in der 88. Minute zum Siegtor und sorgte für den ersten Einzug Spaniens in die Top 4 seit dem WM-Titel vor 16 Jahren. Es ist jetzt kurz nach 12.
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0: Wir starten wieder mit der A3 in Nürnberg Richtung Passau. Hier gab es einen Unfall zwischen dem Kreuz Deggendorf und Hengersberg. Mittlerweile laufen hier die Bergungsarbeiten. Im Moment 8 Kilometer Stau. Da braucht ihr eine halbe Stunde länger. Dann die A6 Pilsen Richtung Nürnberg. Hier Bergungsarbeiten zwischen Ahlfeld und Altdorf-Leinburg. Die A93 haben wir Weiten Richtung Holledau. Hier zwischen Regenstauf und Regensburg Nord Aufräum- und Bergungsarbeiten und noch die A96 München Richtung Lindau. Bitte aufpassen zwischen Bad Wörishofen und Mindelheim. Da liegt ein totes Tier auf der Straße.
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0: das Wetter für München und die ganze Region.
1: Auch jetzt in der Nacht sind im Freistaat kaum Wolken unterwegs. Die Werte gehen noch runter bis in der Früh auf 17 bis 10 Grad. Heute am Samstag, da scheint die Sonne wieder von früh bis spät. Die Temperaturen liegen zwischen 26 Grad im Bayerischen Wald und im Fichtelgebirge und bis 33 Grad entlang des Mains. Ja, und so schön sommerlich bleibt es auch erstmal. Erst am Dienstag, da kann es dann anfangen zu gewittern.
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1: Ich bin Hendrik Daum. Das Krankenkassensparpaket der Bundesregierung kann in Kraft treten. Nach dem Bundestag hat es auch den Bundesrat passiert. Thomas Brockt mit den Einzelheiten.
2: Mit Schmerzen, sagt Bayerns Ministerpräsident Söder, aber es bremse die Kostenentwicklung und sorge für stabile Beiträge. Geplant ist, dass Praxen, Kliniken, Apotheken und auch die Pharmabranche weniger Geld ausgeben. Gleichzeitig müssen aber auch die gesetzlich Versicherten mit mehr Zuzahlungen und weniger Leistungen rechnen. Das Paket sorgt seit Wochen für Proteste. Hausärzte etwa sprechen von wahllosen Kürzungen und warnen vor längeren Wartezeiten.
1: Nach dem Messerangriff am Welfengymnasium in Schongau prüfen die Ermittler neue Hinweise. Nach Angaben der Staatsanwaltschaft gibt es Anzeichen dafür, dass der Täter die Tat möglicherweise per Livestream übertragen wollte. Außerdem untersuchen die Behörden ein Schreiben, das von dem 16-Jährigen stammen könnte. Laut Spiegel werden darin frühere Schulamokläufe verherrlicht. Bei dem Angriff am Mittwoch waren zwei 13-jährige Mädchen schwer verletzt worden.
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1: Auch jetzt in der Nacht sind im Freistaat kaum Wolken unterwegs. Die Werte gehen noch runter bis in der Früh auf 17 bis 10 Grad. Heute am Samstag, da scheint die Sonne wieder von früh bis spät. Die Temperaturen liegen zwischen 26 Grad im Bayerischen Wald und im Fichtelgebirge und bis 33 Grad entlang des Mains. Ja, und so schön sommerlich bleibt es auch erstmal. Erst am Dienstag, da kann es dann anfangen zu gewittern.
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1: Es ist 1 Uhr, ich bin Hendrik Daum. Nach dem Bundestag hat auch der Bundesrat das Sparpaket für die gesetzliche Krankenversicherung passieren lassen. Vorgesehen sind unter anderem höhere Beiträge für Besserverdienende, Einschränkungen bei der kostenlosen Partnermitversicherung und höhere Zuzahlungen für Medikamente. Ziel der Reform ist die Stabilisierung der Finanzlage der Kassen. Zudem soll der Anstieg der Beiträge für Versicherte gestoppt werden. Die deutschen Autobauer kämpfen weiter mit sinkenden Verkaufszahlen. Im zweiten Quartal haben sowohl Volkswagen als auch BMW ein Minus beim Absatz verzeichnet. Hauptgrund ist der deutliche Einbruch auf dem chinesischen Markt und der ist deutlich größer als die Zuwächse in Europa und Nordamerika. Die Abholzung des Regenwalds im brasilianischen Amazonasgebiet hat in der ersten Jahreshälfte offenbar den niedrigsten Stand seit Beginn der Aufzeichnungen im Jahr 2016 erreicht. Der linksgerichtete brasilianische Präsident Lula hatte ja in Aussicht gestellt, die illegale Abholzung des Amazonaswalds bis 2030 komplett zu stoppen. Der Amazonas gilt als grüne Lunge des Planeten. Sein Regenwald nimmt in gigantischen Mengen Kohlendioxid aus der Erdatmosphäre auf und wirkt damit der Erderwärmung entgegen. Rauch im Maschinenraum eines Dampfers hat am Chiemsee einen Großeinsatz ausgelöst. Rund 200 Fahrgäste mussten von Bord. Das Schiff konnte noch einen Steg in See und Seebruck erreichen. Verletzt wurde niemand. Ursache war nach ersten Erkenntnissen ein defektes Stromaggregat. Bei der Fußball-WM steht nach Frankreich jetzt auch Spanien im Halbfinale. Die Spanier taten sich im Viertelfinale gegen Belgien zwar schwerer als gedacht, konnten sich aber schlussendlich mit 2:1 durchsetzen. Der Siegtreffer gelang erst kurz vor Schluss. Damit treffen am kommenden Dienstag im ersten Halbfinale Spanien und Frankreich aufeinander. Es ist jetzt kurz nach 1.
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1: Zwei Meldungen haben wir noch. Einmal die A6 Pilsen Richtung Nürnberg. Hier laufen Bergungsarbeiten zwischen Alfeld und Altdorf-Leinburg. Und die A9 Berlin Richtung Nürnberg. Bitte aufpassen. Zwischen Bayreuth Süd und Trockau, da steht auf der rechten Spur ein Pannen-LKW.
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1: Auch jetzt in der Nacht sind im Freistaat kaum Wolken unterwegs. Die Werte gehen noch runter bis in der Früh auf 17 bis 10 Grad. Heute am Samstag, da scheint die Sonne wieder von früh bis spät. Die Temperaturen liegen zwischen 26 Grad im Bayerischen Wald und im Fichtelgebirge und bis 33 Grad entlang des Mains. Ja, und so schön sommerlich bleibt es auch erstmal. Erst am Dienstag, da kann es dann anfangen zu gewittern.
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1: Ich bin Hendrik Daum. Nach dem Bundestag hat auch der Bundesrat das Sparpaket für die gesetzliche Krankenversicherung passieren lassen. Vorgesehen sind unter anderem höhere Beiträge für Besserverdienende, Einschränkungen bei der kostenlosen Partnermitversicherung und höhere Zuzahlungen für Medikamente. Ziel der Reform ist die Stabilisierung der Finanzlage der Kassen. Zudem soll der Anstieg der Beiträge für Versicherte gestoppt werden. Rauch im Maschinenraum eines Dampfers hat am Chiemsee einen Großeinsatz ausgelöst. Rund 200 Fahrgäste mussten von Bord. Das Schiff konnte noch einen Steg in See und Seebruck erreichen. Verletzt wurde niemand. Ursache war nach ersten Erkenntnissen ein defektes Stromaggregat.
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0: das Wetter für München und die ganze Region.
1: Auch jetzt in der Nacht sind im Freistaat kaum Wolken unterwegs. Die Werte gehen noch runter bis in der Früh auf 17 bis 10 Grad. Heute am Samstag, da scheint die Sonne wieder von früh bis spät. Die Temperaturen liegen zwischen 26 Grad im Bayerischen Wald und im Fichtelgebirge und bis 33 Grad entlang des Mains. Ja, und so schön sommerlich bleibt es auch erstmal. Erst am Dienstag, da kann es dann anfangen zu gewittern.
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1: Es ist 2 Uhr, ich bin Hendrik Daum. Das Krankenkassensparpaket der Bundesregierung kann in Kraft treten. Nach dem Bundestag hat es auch den Bundesrat passiert. Thomas Brockt mit den Einzelheiten.
2: Mit Schmerzen, sagt Bayerns Ministerpräsident Söder, aber es bremse die Kostenentwicklung und sorge für stabile Beiträge. Geplant ist, dass Praxen, Kliniken, Apotheken und auch die Pharmabranche weniger Geld ausgeben. Gleichzeitig müssen aber auch die gesetzlich Versicherten mit mehr Zuzahlungen und weniger Leistungen rechnen. Das Paket sorgt seit Wochen für Proteste. Hausärzte etwa sprechen von wahllosen Kürzungen und warnen vor längeren Wartezeiten.
1: Der US-IT-Konzern Apple hat eine Klage gegen den ChatGPT-Hersteller OpenAI eingereicht. Apple wirft dem Konkurrenten vor, Firmengeheimnisse gestohlen zu haben. Konkret geht es um 2 ehemalige Apple-Mitarbeiter, die inzwischen für OpenAI tätig sind. OpenAI entwickelt derzeit ein Gerät, das speziell darauf ausgerichtet sein soll, künstliche Intelligenz zu nutzen. Viele Firmen in Deutschland sind nicht bereit, hierzulande zu investieren. Laut einer Konjunkturumfrage des Instituts der Deutschen Wirtschaft verzichtet jedes 5. Unternehmen vollständig auf Investitionen. Die meisten gaben an, dass vor allem Regulierung, hohe Arbeitskosten, hohe Steuern und hohe Energiekosten sie daran hindern, zu investieren. Gut 3 Stunden hat es gedauert, bis ein Großaufgebot der Feuerwehr in der Nacht einen Waldbrand in Nürnberg unter Kontrolle gebracht hat. Allerdings, so ein Polizeisprecher, seien auch jetzt noch Einsatzkräfte vor Ort, um Glutnester zu finden und zu löschen. Gebrannt habe eine Fläche von etwa 3000 Quadratmeter nahe dem Messegelände. Wegen der starken Rauchentwicklung seien ein Campingplatz und ein Open-Air-Konzert vorsorglich geräumt worden. Verletzt wurde nach bisherigem Kenntnisstand niemand. Die Brandursache ist noch unklar. Generell ist momentan die Waldbrandgefahr in Franken wegen der Trockenheit sehr groß. Bei der Fußball-WM steht nach Frankreich jetzt auch Spanien im Halbfinale. Die Spanier taten sich im Viertelfinale gegen Belgien zwar schwerer als gedacht, konnten sich aber schlussendlich mit 2:1 durchsetzen. Der Siegtreffer gelang erst kurz vor Schluss. Damit treffen am kommenden Dienstag im